0: Ländern versucht haben, mit Raketen einen Kurzschluss an Hochspannungsleitungen zu verursachen. Mehrere italienische Gewerkschaften haben seit gestern Abend für 24 Stunden zu einem landesweiten Bahnstreik aufgerufen. Betroffen sind sowohl Regional- als auch Hochgeschwindigkeitszüge. Hintergrund sind Tarifverhandlungen. Die Gewerkschaften fordern höhere Löhne für das Zugpersonal. Anna Giordano aus Rom.
1: Laut Italiens staatlicher Bahngesellschaft FS muss den ganzen Tag über mit Ausfällen und Verspätungen gerechnet werden, auch beim privaten Konkurrenten Italo. Das italienische Streikrecht schreibt allerdings sogenannte garantierte Zeitfenster vor. Regionalzüge müssen morgens zwischen 6 und 9 Uhr sowie am Abend zwischen 18 und 21 Uhr für Berufspendler verkehren.
0: Das waren die Nachrichten. Das Wetter in Deutschland. Meist wechselnd bewölkt, im Südosten und später auch im Nordwesten Schauer bei 18 bis 12 Grad. Tagsüber erst überall Schauer oder Gewitter, im Süden und in Ostsachsen meist trocken und sonnig, bei bis zu 18 Grad im Norden und 32 Grad im Süden. Morgen im Südosten Regen, sonst Schauer oder Gewitter, bis 22 Grad, 2.03 Uhr.
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3: Mit Tobias Hürenbach herzlich willkommen zu dieser Stunde. Die beginnt zauberhaft mit der zauberhaften Zauberharfe von Franz Schubert. Das ist eine Ouvertüre, die er zum gleichnamigen Schauspiel von Georg von Hoffmann komponierte und dann beim Schauspiel Rosamunde wiederverwendete. Diese Ouvertüre präsentiert uns das Swedish Chamber Orchestra Örebro unter der Leitung von Thomas Dausgaard.

Die Zauberharfe, die Ouvertüre von Franz Schubert, gespielt vom Swedish Chamber Orchestra Örebro unter der Leitung von Thomas Dausgaard hier im ARD-Nachkonzert. Da haben wir jetzt einen Auszug aus der Semi-Opera The Fairy Queen von Henry Purcell für Sie. Ein Stück, das er 1692 in London nachlegte nach seinem großen Erfolg King Arthur. The Fairy Queen hat zur Vorlage den Sommernachtstraum von Shakespeare. Dieser war damals schon 100 Jahre alt und musste an den zeitgenössischen Geschmack angepasst werden. Kein Problem für Henry Purcell.

O lasst mich weinen, ewig weinen, das Klagelied der Fairy Queen aus der gleichnamigen Semi-Opera von Henry Purcell. Die Sopranistin war Sylvia McNair, Concentus Musicus Wien, spielte unter der Leitung von Nikolaus Harnoncourt. Sie hören das ARD-Nachkonzert, präsentiert von BR Klassik. Da kommen wir jetzt zu drei musikalischen Gemälden von Debussy. Kupferstiche heißt diese Sammlung mit den drei Titeln Pagoden, Abend in Granada und Gärten im Regen. Präsentiert von Daniel Barenboim am Klavier.

Daniel Barenboim zauberte die Kupferstiche von Claude Debussy. Tolle Aufnahme hier aus dem Jahr 2017. Große Sinfonik steht an bei uns im ARD-Nachtkonzert. Das bedeutet, Gustav Mahler ist ihr Komponist. Wir hören von Mahler die Sinfonie Nummer 7, E-Moll, mit den Sätzen langsam, allegro risoluto, dann die Nachtmusik 1, das Scherzo hat den Beinamen bekommen, schattenhaft, dann die Nachtmusik Nummer 2 und zum Schluss dann Rondo Finale in zwei verschiedenen Tempi. Das Sinfonieorchester des Südwestfunks, damals noch 1993, Baden-Baden und Freiburg unter der Leitung von Michael Gielen.

Einmal was länger durchatmen. Die Sinfonie Nummer 7, E-Moll von Gustav Mahler war das. In einer Aufnahme aus dem Jahr 1993, damals noch das Sinfonieorchester des Südwestfunks Baden-Baden und Freiburg unter der Leitung von Michael Gielen. Kurz vor 4 Uhr ist es hier im ARD-Nachtkonzert aus dieser Stunde raus mit ein paar Takten von Ottorino Respighi.

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1: Um 4 Uhr mit Ronald Lessig. Die CDU in Sachsen-Anhalt will ihren Landesvorstand neu aufstellen. Der bisherige Vorsitzende, Ministerpräsident Schulze, sagte nach einer Sitzung, die Neuwahl solle Ende November oder Anfang Dezember stattfinden. Aus der Nachrichtenredaktion Johannes Zuber.
2: Schulze selbst will dann nicht mehr für den Landesparteivorsitz kandidieren. Damit zieht er Konsequenzen aus dem schlechten Abschneiden seiner Partei bei der Landtagswahl. Mit ihm als Spitzenkandidat hatte die CDU ihr Ergebnis im Vergleich zur Wahl vor 5 Jahren mehr als halbiert und stellt künftig nur noch 15 der 83 Abgeordneten im Magdeburger Landtag. Als Nachfolger für Schulze will sich der Bundestagsabgeordnete Sepp Müller bewerben. Das hat der 37-Jährige am Abend angekündigt.
1: Im Bundestag beginnt heute die erste Debattenrunde über den Haushalt für das kommende Jahr. Der Entwurf von Bundesfinanzminister Klingbeil sieht Ausgaben in Höhe von mehr als 555 Milliarden Euro vor und damit etwas mehr als in diesem Jahr. Die Neuverschuldung soll inklusive Sondervermögen bei gut 200 Milliarden Euro liegen. Bei den Beratungen bis Freitag dürfte auch der Wahlsieg der AfD in Sachsen-Anhalt eine Rolle spielen. In Teilen der Koalition in Berlin werden nun die erklärten Reformkurse in Frage gestellt. Am Vormittag wird die neue PISA-Studie vorgestellt. Bei der Untersuchung wird analysiert, wie es um das Wissen von 15-Jährigen weltweit bestellt ist. In der aktuellen Ausgabe der Studie wurde neben Lesekompetenz und Mathe ein Schwerpunkt auf Naturwissenschaften und digitales Lernen gelegt. Bei der ersten Studie vor 25 Jahren schnitt Deutschland im Vergleich eher schlecht ab. Auch zuletzt lagen die Leistungen an deutschen Schulen eher im Mittelfeld. Mehrere italienische Gewerkschaften haben seit gestern Abend für 24 Stunden zu einem landesweiten Bahnstreik aufgerufen. Betroffen sind sowohl Regional- als auch Hochgeschwindigkeitszüge. Hintergrund sind Tarifverhandlungen. Die Gewerkschaften fordern höhere Löhne für das Zugpersonal. Anna Giordano aus Rom.
3: Laut Italiens staatlicher Bahngesellschaft FS muss den ganzen Tag über mit Ausfällen und Verspätungen gerechnet werden, auch beim privaten Konkurrenten Italo. Das italienische Streikrecht schreibt allerdings sogenannte garantierte Zeitfenster vor. Regionalzüge müssen morgens zwischen 6 und 9 Uhr sowie am Abend zwischen 18 und 21 Uhr für Berufspendler verkehren.
1: Das waren die Nachrichten. Das Wetter in Deutschland. Tagsüber fast überall Schauer oder Regen, im Süden und in Ostsachsen dagegen sonnig, bei bis zu 18 Grad im Norden und 32 Grad im Süden. Morgen im Südosten Regen, im Nordwesten Schauer oder Gewitter, dazwischen heiter, 16 bis 22 Grad. Am Donnerstag Sonne und Wolken, im Norden einzelne Schauer bis 23 Grad. Es ist 4.03 Uhr.
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4: Dazu begrüßt Sie Tobias Führenbach, ganz herzlich willkommen. Wir starten in die Stunde mit Musik der amerikanischen Komponistin Marian Eugenie Bauer, eine wegweisende Komponistin, Musikkritikerin, Autorin und Pädagogin. Und sie spielt eine zentrale Rolle in der Etablierung der modernen zeitgenössischen Musik in den USA. Ihr Klavierkonzert hat denn auch den Titel bekommen American Youth. Wir hören hier Diane Ambush und das von ihr gegründete Ambush Chamber Orchestra.

American Youth, so heißt dieses Klavierkonzert hier von Marion Eugenie Bauer. Wir hörten Diane Ambush und das von ihr gegründete Kammerorchester, eine Aufnahme aus dem Jahr 2004, hier zu hören im ARD-Nachkonzert. Mit Musik von Johann Sebastian Bach geht es jetzt in diese Nacht auf Dienstag. Und zwar hören wir seine Sonate für Cembalo D-Moll, Bach-Werkeverzeichnis 964. Am Cembalo sitzt Andreas Steyer.

Andreas Steyer im Sophiensaal in München 1996 solo am Cembalo zu erleben. Er präsentierte da die Sonate D-Moll, Bachwerkeverzeichnis 964 von Johann Sebastian Bach. Und mit Franz Danzi geht es jetzt weiter hier im ARD-Nachtkonzert. Seine Sinfonia Concertante in S-Dur, die schrieb er für Flöte, Oboe, Horn, Fagott und Orchester. Das ist ein Fall für das HR-Sinfonieorchester und mit dabei noch Mitglieder des Aulos-Quintetts. Die Leitung hat John Merkel.

Sinfonia Concertante in feierlichem S-Dur von Franz Danzi. Wir hörten Mitglieder des Aulus Quintetts zusammen mit dem HR-Sinfonieorchester unter der Leitung von John Merkel. Zum Abschluss dieser Stunde jetzt noch ein paar Takte von Ermanno Wolf Ferrari.

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1: Um 5 Uhr mit Ronald Lessig. Nach dem Wahlsieg der AfD in Sachsen-Anhalt hat der Sozialverband Deutschland die Bundesregierung zu einer Kurskorrektur aufgerufen. Konkret geht es dem Verband um die geplanten Reformvorhaben im sozialen Bereich. Aus der Nachrichtenredaktion Veronika Streuer.
2: Es brauche Reformen, die die Menschen verlässlich absichern, Belastung gerecht verteilen und die öffentliche Daseinsvorsorge stärken, so äußerte sich Verbandschefin Engelmeier in der Rheinischen Post. Sie forderte die Regierung auf, ihre geplanten Kürzungen bei sozialen Leistungen kritisch zu überprüfen. Der Wirtschaftsweise und Mitglied der Rentenkommission Werding mahnte hingegen, die Bundesregierung dürfe sich nicht beirren lassen. Es könne am Rentenpaket nötigenfalls nachjustiert werden, die Regierung sollte es aber nicht komplett aufschnüren und zerfleddern, so Werding ebenfalls in der Rheinischen Post.
1: Die CDU in Sachsen-Anhalt zieht nach dem schlechten Abschneiden bei der Landtagswahl Konsequenzen. Wie Landeschef und Spitzenkandidat Schulze nach einer Sitzung mitteilte, stellen alle Mitglieder des Landesvorstands ihre Ämter zur Verfügung. Über eine neue Parteiführung soll auf einem Sonderparteitag im November oder Dezember entschieden werden. Im Bundestag beginnt heute die erste Debattenrunde über den Haushalt für das kommende Jahr. Der Entwurf von Bundesfinanzminister Klingbeil sieht Ausgaben in Höhe von mehr als 555 Milliarden Euro vor und damit etwas mehr als in diesem Jahr. Bei den Beratungen bis Freitag dürfte auch der Wahlsieg der AfD in Sachsen-Anhalt eine Rolle spielen. In Teilen der Koalition in Berlin werden nun die erklärten Reformkurse in Frage gestellt. In Berlin werden heute die Ergebnisse der neuen PISA-Studie vorgestellt. Die Bildungsstudie von der Organisation für wirtschaftliche Zusammenarbeit und Entwicklung untersucht alle 3 Jahre weltweit die schulischen Leistungen von Kindern und Jugendlichen. Aus der Nachrichtenredaktion Wiebke Drescher.
3: Die PISA-Studie testet Jugendliche auf ihre Kompetenzen in Lesen, Mathematik und Naturwissenschaften. Letzteres war dieses Mal der Schwerpunkt. Neu hinzu kamen Fremdsprachen und Lernen in der digitalen Welt. In Deutschland wurden rund 6.700 Schülerinnen und Schüler geprüft. Fast 800.000 Jugendliche waren es weltweit insgesamt. Bei der ersten Studie vor 25 Jahren schnitt Deutschland vergleichsweise schlecht ab. Dabei wurde deutlich, dass soziale Herkunft und Bildungschancen eng zusammenhängen. Die PISA-Werte wurden danach durch Bildungsreformen besser, seit 2015 jedoch sind sie wieder gesunken.
1: Das waren die Nachrichten. Das Wetter in Deutschland. Tagsüber fast überall Schauer oder Regen, im äußersten Süden und in Ostsachsen sonnig und trocken, bei bis zu 18 Grad im Norden und 32 Grad im Süden. Morgen im Südosten Regen, im Nordwesten Schauer oder Gewitter, dazwischen heiter bei 16 bis 22 Grad. Am Donnerstag Sonne und Wolken, im Norden einzelne Schauer bis 23 Grad. Es ist 5.03 Uhr.
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4: Mit Tobias Führenbach, hallo und herzlich willkommen am Dienstagmorgen. Einen schönen Start in den Tag wünsche ich Ihnen.

Grüße aus Tschechien, musikalische Grüße von Franz Krommer. Das war ein Auszug aus der Partita für zwei Klarinetten, zwei Oboen, zwei Hörner, zwei Fagotte und Kontrabass F-Dur. Zu erleben hier die Bläsersolisten der Deutschen Kammerphilharmonie. Hier im ARD-Nachtkonzert geht es jetzt weiter mit feierlicher Musik von Josef Strauß, nämlich dem Walzer Krönungslieder. Die staatliche slowakische Philharmonie Košice dreht sich unter der Leitung von John Georgiadis.

Eine gute Portion Schwung am Dienstagmorgen, das war der Walzer Krönungslieder von Josef Strauß mit dem staatlichen slowakischen Philharmonieorchester aus Košice am Pult John Georgiadis. Johann David Heinichen heißt unser nächster Komponist hier am Dienstagmorgen im ARD-Nachtkonzert. Und zwar in Sachen Konzert, da hat er sich inspirieren lassen von Antonio Vivaldi, den er in Venedig persönlich kennengelernt hatte. Und bei ihm hat er so ein bisschen reingeschnuppert, über die Schulter geschaut und dann das ein oder andere auch für seine Konzerte umgesetzt. Hier zum Beispiel zu hören das G-Dur-Konzert für Solovioline, zwei Blockflöten, zwei Oboen, Streicher und Basso Continuo mit dem Züricher Barockorchester.

Ganz farbenfroh instrumentiert das Konzert G-Dur von Johann David Heinichen. Hier gerade zu hören das Züricher Barockorchester. Mit Musik von Alexander Glasunow geht es jetzt in diesen Dienstagmorgen. Wir hören den dritten Satz aus Glasunows zweiter Sinfonie Fis-Moll, ein Fall für die Bamberger Symphoniker. Die spielen hier unter dem Dirigat von Neme Järvi.

Der dritte Satz aus der zweiten Sinfonie Fis-Moll von Alexander Glasunow, Neeme Järvi, dirigierte die Bamberger Symphoniker. Sie hören das ARD-Nachtkonzert am Dienstagmorgen, präsentiert von BR Klassik. Und da gehen wir jetzt mit Christoph Heinrich Förster in den Tag. Und zwar ein Mann des galanten Stils. Also seine Werke, die kombinieren so den gelernten, strengen Barock-Kontrapunkt damals mit leichten, fließenden und gesanglichen Melodien. Zu erleben zum Beispiel im Konzert für Horn, Streicher und Basso Continuo, Es-Dur. Der Solist ist hier Alec Frank Germel. Er konzertiert zusammen mit dem schwedischen Kammerorchester Örebro unter der Leitung von Niklas McGeegan.

Alec Frank Gammel und das schwedische Kammerorchester Örebro unter Niklas McGeegan mit dem Hornkonzert S-Dur von Christoph Heinrich Förster. Das heutige ARD-Nachtkonzert, das neigt sich langsam dem Ende zu. Und zwar mit Musik von Alexander von Zemlinsky. Jetzt ein Auszug aus seiner Serenade für Violine und Klavier A-Dur mit Miriam Konzen und Herbert Schuch.

Er war Lehrer und Förderer von Arnold Schönberg, Alexander von Zemlinsky, und er hat auch reichlich komponiert, zum Beispiel diese Serenade hier für Violine und Klavier A-Dur. Das war ein kleiner Auszug daraus mit Miriam Konzen und Herbert Schuch. Soweit das heutige ARD-Nachkonzert. Tobias Hürenbach wünscht noch einen guten Start in den Dienstagmorgen. Zum Abschluss noch musikalische Grüße von Peter Tschaikowski. Auf bald. Ciao. Tschüss.

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1: Um 6 Uhr mit Susanne Lemke. Die CDU Sachsen-Anhalt hat nach dem Absturz bei der Landtagswahl personelle Konsequenzen angekündigt. CDU-Landeschef und Ministerpräsident Sven Schulze erklärte am Abend nach einer Vorstandssitzung, auf einem Sonderparteitag Ende November, Anfang Dezember werde der gesamte Landesvorstand neu gewählt. Er wolle nicht erneut antreten. Der Vizechef der Bundestagsfraktion Sepp Müller kündigte seine Kandidatur für den Landesvorsitz an. Der Wahlsieg in der AfD in Sachsen-Anhalt bereitet der Mehrheit der Deutschen Sorgen. Das zeigt der aktuelle ARD-Deutschland-Trend. Danach blicken 2/3 der Befragten beunruhigt auf das Ergebnis. 45% sind dafür, dass AfD-Spitzenkandidat Ulrich Siegmund zum Ministerpräsidenten gewählt wird, falls er Stimmen anderer Parteien erhält. 48% lehnen das ab. Gleichzeitig wächst die Unzufriedenheit mit der Bundesregierung. Fast 90% der Befragten kritisieren die Arbeit der schwarz-roten Koalition. 2 Tage nach der Landtagswahl werden im Burgenlandkreis heute Stimmzettel nachgezählt. Das teilte der Kreiswahlleiter am Abend mit. Einen Grund nannte er zunächst nicht. Betroffen sind demnach einzelne Gemeinden in den Wahlkreisen Weißenfels, Naumburg und Zeitz. Die Nachzählung soll um 10 Uhr beginnen und ist öffentlich. Das Handwerk hat nach dem AfD-Wahlsieg die Notwendigkeit von Zuwanderung betont. Der Hauptgeschäftsführer der Handelskammer Halle, Dirk Neumann, sagte dem MDR, ohne Zuwanderung werde man den großen Fachkräftemangel im Land nicht in den Griff bekommen. Er erwarte, dass jede Landesregierung sachlich an das Problem herangehe und im Interesse des Landes an der Lösung arbeite. Die AfD hatte im Wahlkampf dafür geworben, abgewanderte Deutsche zurück nach Sachsen-Anhalt zu holen. Nach weiteren Sabotage-Verdachtsfällen am Stromnetz hat die Polizei ihre Fahndung ausgeweitet. Am Kraftwerk Weißweiler bei Aachen wurden neue Abschussvorrichtungen entdeckt. Laut Polizei gab es Hinweise auf eine verdächtige Person im Umfeld des Kraftwerks. Das Gebiet wurde weiträumig abgesperrt. Auch in Sachsen wurden in der Nähe eines Umspannwerks weitere Sprengvorrichtungen gefunden. Nach Angaben des LKA wurden sie entschärft. Die Ermittler suchen nach einem 48-Jährigen, der sich zu Taten in Brandenburg, Nordrhein-Westfalen und Sachsen bekannt hat. Das waren die Nachrichten. Das Wetter, die Temperaturen von 5 Uhr. Auf dem Brockennebel 14 Grad, klar in Chemnitz bei 19, Dresden 16, Eisenach 18 Grad, Erfurt leicht bewölkt 17 Grad. Klar auf dem Fichtelberg bei 16, Gera 17, Görlitz 18, Halle 14 Grad. Leipzig leicht bewölkt 19, Magdeburg klar 16, Meiningen klar bei 14 Grad. Heute heiter oder wolkig, am Nachmittag von Nordwesten her Schauer 25 bis 31 Grad, Böch auffrischender Südwestwind. Morgen viele Wolken und Schauer, in Ostsachsen am längsten freundlich, am Nachmittag auch in Thüringen und Sachsen-Anhalt wieder Sonne, 19 bis 24 Grad. Sonnenaufgang in Halle ist heute 6.36 Uhr, Sonnenuntergang 19.43 Uhr. MDR Verkehrsdienst, A2 Richtung Hannover zwischen Irxlehm und Bornstedt, 4 Kilometer stockend an einer Baustelle. Vorsicht auf der A4 Frankfurt Richtung Dresden, zwischen Weimar und Apolda liegt ein Koffer. Die B285 Dorndorf-Mellrichstadt ist zwischen dem Abzweig Fischbach-Rhön und Kaltennordheim nach einem Unfall gesperrt. Soweit der Verkehrsdienst, 6.04 Uhr.
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2: Mit Stefan Blattner im Studio. Ich wünsche einen wunderschönen guten Morgen. Los geht's mit Musik von André Ernest Modest Cretry.

Ein Tambourin aus der Ballettsuite Céphale Épocrie von André Ernest Modeste Cretry mit dem Orchestre de Bretagne ging es hinein. In diesen Dienstagmorgen, wir schreiben den 8. September, MDR Classic. Was haben wir vor in dieser Stunde? Gleich der Blick in die Geschichte, heute in die Filmgeschichte. Da starten wir Star Trek. 10:30, die Medienschau. Ja, da gibt's heute weitere Kommentare zur krachenden Niederlage der CDU bei den Landtagswahlen in Sachsen-Anhalt. Die waren aber nicht nur hausgemacht. Das Elend begann schon mit Merkel und setzte sich fort dann mit dem jetzigen Kanzler Friedrich Merz. Kommentare in den Medien heute zum Ausgang der Landtagswahlen in Sachsen-Anhalt. 10:30 und 7:10 dann der Spielplan. Klassik-Empfehlung heute für das Lausitz-Festival, für Magdeburg und für Dresden. Das haben wir vor in dieser Stunde. Schön, dass Sie bei uns sind. Und vor dem Blick in die Geschichte gibt es jetzt noch Klaviermusik von Billy Mile und ein Allegro von Matthias Georg Mann. Guten Morgen.

0: Die Capella Agostino Stefani mit dem dritten Satz einem Allegro aus der Sinfonie F-Dur von Matthias Georg Mann, damit 6:12.
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0: Da geht's in die Filmgeschichte. Am 8. September 1966 konnten amerikanische Fernsehzuschauer erstmals das Raumschiff Enterprise bestaunen, ausgestattet mit 400 Mann Besatzung, mit einem Transponder, mit dessen Hilfe man beamen kann. Photonentorpedos und mehrfacher Lichtgeschwindigkeit brach das mittlerweile legendäre Fluggerät zu seiner ersten Reise durch die unendlichen Weiten des Weltalls auf. Mittlerweile ist das Star Trek-Universum auf 13 Spielfilme und einer ganzen Reihe von Realfilm- und Animationsserien angewachsen. Wir wollen uns heute dem Phänomen allerdings nicht filmisch, sondern musikalisch nähern. Der Stichtag von Tom Hartmann.
2: In einer Folge der zweiten Staffel der 2022 gestarteten Star Trek-Serie Strange New Worlds mit dem durchaus passenden Titel Subraumrhapsodie geschieht Außergewöhnliches. Die Mannschaft hebt zu singen an im Dienst. Natürlich gibt es dafür eine Erklärung.
3: Stellen Sie sich ein Areal im Raum vor, wo Quantenunschärfen so schnell und willkürlich zerfallen, dass sich neue Realitäten bilden. Und in einer dieser Realitäten singt man unkontrolliert.
4: Eine Musical-Realität?
3: In der Tat.
5: This news really changes everything.
2: Eigentlich ist die Erläuterung noch länger, plausibler, wenn man so will. Aber hier ist es doch offensichtlich. Es muss was irgendwie Wissenschaftliches gesagt werden, damit die Mannschaft singt. Denn das ist die Idee, ein Star Trek Musical aufzuführen. Nun haben Star Trek Akteure allerdings nicht immer erst eine Musical-Realität betreten müssen, um zu singen. William Shatner zum Beispiel nicht, alias Captain Kirk. Der liefert 1968 ein Album ab unter dem Titel The Transformed Man. Und das bewegt sich irgendwo zwischen einer Shakespeare-Lesung und adaptierten Popsongs im Sprechgesang. Unverkennbar arbeitet Mr. Shatner mit vollem Einsatz und er hat einen Hang zum Pathos. Höhepunkt: das Ende des Bob Dylan-Covers Mr. Tambourine Man.

0: Star Trek trifft Herr der Ringe oder wenn Kirk nun ja singt, muss das Spock natürlich auch. Leonard Nimoy singt die Ballade von Bilbo Beutlin. Tatsächlich bringt der Vulkanier 5 Langspielplatten zwischen 1967 und 1970 heraus. Erstaunlich viel und das macht stutzig. Im Allgemeinen heißt es ja, das Raumschiff Enterprise ab 1966 zunächst eher über die Fernseher rumpelte als flog. Nur mache ich doch nicht Schallplatten mit den Hauptdarstellern einer Serie, die nur knapp am Misserfolg vorbeifliegt.
1: Logisch. Faszinierend logisch.
0: Dass Nichelle Nichols alias Uhura Musik produziert, verblüfft wenig. Sie singt ja auch in Star Trek, ganz ohne Musical-Realität. Vor der Enterprise trat die Sängerin mit Duke Ellington auf oder Lionel Hampton. 1967 liefert Nichelle Nichols mit Down to Earth ein Album mit Pop- und Jazz-Standards.
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0: Klassische Pop- und Jazz-Songs, aber mit ironischem Touch serviert, tragen auch Next Generation Data Brent Spiner durch sein Album All Yellow Eyes Is Back. Und bei diesem Song hier holt er sogar Captain Picard, Worf, Riker und Geordi mit dazu. Damit geht der rasche Flug durch die klangvollen Enterprise-Weiten schon wieder zu Ende. Ein Stück darf da nicht fehlen, weil es quasi das Star Trek-Universum musikalisch zusammenhält, nämlich das Star Trek-Thema, einst geschrieben von dem zweimal für den Oscar nominierten Alexander Courage. Die meisten Filme, für die er ansonsten komponiert hat, sind in Galaxien verschwunden, die nie ein Mensch zuvor gesehen hat. Aber er hat halt diesen einen Hit geschrieben, den es braucht.
3: Am 8. September 1966 startete erstmals Star Trek. Eine musikalische Rückschau war das von Thomas Hartmann.

Menuetto Vivace, der dritte Satz aus der Sinfonie D-Dur von Franz Schubert, gespielt von der Stockholm Sinfonietta. Die Liebe vielfach besungen, ja, mit holden Tönen, aber auch mit klagenden. Zu Liebesfreud gibt's natürlich immer auch Liebesleid. Wir wollen uns natürlich mit den schönen Seiten befassen. Hier ist Liebesfreud von Fritz Kreisler, gespielt vom Thüringer Salon Quintett. Guten Morgen.

Liebesfreud von Fritz Kreisler mit dem Thüringer Salon Quintett 6:24 Uhr. Ja, Freude dürfte heute auch das Sommerwetter bereiten. Es wird richtig heiß. Mehr zu Wetter und Verkehr nach dieser Musik von Saverio Mercadante. Flötensolist ist Jean-Pierre Rompal.

0: Rondo, der dritte Satz aus dem Flötenkonzert E-Moll von Saverio Mercadante mit Jean-Pierre Rompal als Solisten. Damit 6.30 Uhr.
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0: Heute von Südthüringen bis zur Oberlausitz heiter und trocken, sonst einige Wolken von Nordwesten her. Dann auch Schauer, Höchstwerte 25 bis 31 Grad. Morgen locker bis stark bewölkt mit Schauern, am Nachmittag in Thüringen und Sachsen-Anhalt Auflockerung mit Sonne, 19 bis 24 Grad. Der MDR-Verkehrsdienst meldet, A2 Richtung Hannover zwischen Irxleben und Bornstedt, 4 Kilometer Stau und stockender Verkehr. Auf der A2 Richtung Hannover zwischen Hemmelerwald und Lehrte Ost, Pflasterteile auf der Fahrbahn. Vorsicht auf der A4 Frankfurt Richtung Dresden zwischen Weimar und Apolda, da liegt ein Koffer auf der Fahrbahn. A9 Richtung München, am Schkeuditzer Kreuz in der Überfahrt zur A14 Richtung Dresden, Behinderung durch einen defekten LKW. Auf der B2 zwischen Abzweig Olsch und Wittenberg, Stau wegen Bauarbeiten. Und die B285 Dorndorf-Mellrichstadt ist zwischen dem Abzweig Fischbach-Rhön und Kaltennordheim nach einem Unfall gesperrt. Soweit der MDR-Verkehrsdienst. Fahren Sie vorsichtig.
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0: Antonio Vivaldi, gespielt von Europa Galante unter Fabio Biondi, 6.34 Uhr.
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0: Und die kommt von Johann Georg Pisendel, da knüpfen wir an Vivaldi an. Pisendel, seinerzeit auch ein Jahr in Venedig, hat sich da mit Vivaldi auch befreundet. Wir kennen natürlich Pisendel vor allem als Geiger und Konzertmeister der Dresdner Hofkapelle. Und hier Musik von ihm, Allegro, der zweite Satz aus dem Violinkonzert G-Moll. Petra Müller-Jans ist die Solistin.

0: Allegro, der zweite Satz aus dem Violinkonzert G-Moll von Johann Georg Pisendel mit Petra Müllejans und dem Freiburger Barockorchester.
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0: Die Niederlage der CDU in Sachsen-Anhalt bei den Landtagswahlen hat historische Ausmaße. Noch nie ist eine Partei des amtierenden Ministerpräsidenten derart abgestraft worden. Ja, und es gibt nicht nur in Magdeburg Stimmen, die einen gehörigen Anteil an Mitverantwortung für dieses Desaster beim Kanzler und vor allem bei dem Kanzler und Bundesvorsitzenden Merz sehen. Hören Sie dazu die Medienschau.
2: Die Situation ist verfahren, schreibt die Schwäbische Zeitung und fährt fort. Ziehen Union und SPD ihre Reformen durch, verlieren sie absehbar noch mehr Wähler. Weichen sie vom Reformkurs ab, stehen sie erneut als wortbrüchig da. Aus diesem Dilemma mit Merz als Regierungschef herauszukommen, scheint fast aussichtslos zu sein. Dabei ist es nicht so, dass Merz es nicht besser machen will. Er kann es nicht besser. Das Darmstädter Echo urteilt: Dass Merz an einem akuten Empathiedefizit leidet, ist bekannt und ein Problem. Man regiert ein Land mit kühlem Kopf, aber nicht mit kaltem Herzen. Politiker müssen den Menschen zumindest das Gefühl geben, sich auch für ihr persönliches Schicksal zu interessieren. T-Online kommentiert: Selbst wenn Merz und seine Leute wieder erwarten, künftig doch die richtigen Worte finden sollten, bleibt fraglich, ob man sie Merz abnimmt. Zu sehr ist das Bild, das viele Menschen von Merz haben, eben doch geprägt.

AfD wie zur Linken einquetschen lassen. Entscheidungen werden indes wohl wieder verschoben. Bis nach den Landtagswahlen in Berlin und Mecklenburg-Vorpommern am 20. September. Dann droht der nächste politische Sturm in Deutschland. Abschließend der Münchner Merkur. Ein Kanzler, der sein Volk nicht erreicht, kann nicht erfolgreich sein. Seine gestrige Beteuerung, er wolle ab jetzt mehr erklären, klang ratlos. Nach der Halbierung im Osten muss jeder begreifen, für die Union geht es ums nackte Überleben. Die düstere Weissagung von AfD-Chefin Alice Weidel, CDU und CSU würden nie mehr Bundestagswahlen gewinnen, klingt wie ein Fluch der bösen Hexe im Märchen.

Das Aquarium aus dem Karneval der Tiere von Camille Saint-Saëns, gespielt von Martha Argerich. Die Löwin am Klavier, mal, wie ein Kritiker mal geschrieben hat. 85 ist im Sommer geworden, Martha Argerich, sie jagt immer noch mit scharfem Anschlag über die Tasten. Trotz allen Klassik-Klischees und kämpft immer noch mit Lampenfieber. MDR Klassik, gleich bei uns der Spielplan nach Musik von Mihai Moschoni und Erwin Schulhoff.

0: Jazz, so hieß dieser Satz aus einer Suite für Kammerorchester von Erwin Schulhoff mit dem Ensemble Tritonus Weimar, 6:49 Uhr.
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0: Das Lausitz-Festival steht heute unter einem ganz besonderen Stern im Kirchensaal der evangelischen Brüdergemeinde. Herrn Hut spielt Pierre-Laurent Aimard. Klaviermusik von Johann Sebastian Bach und Jörg Kurtak. Der französische Pianist bringt für sein Rezital nicht weniger als 33 Stücke mit. Die meisten davon sind allerdings ausgesprochen kurz. Es handelt sich um Miniaturen des ungarischen Komponisten Jörg Kurtak, der im vergangenen Februar bei guter Gesundheit in Budapest seinen 100. Geburtstag gefeiert hat. Aimard verpflichtet Kurtaks Miniaturen mit Auszügen aus dem wohltemperierten Klavier und der Kunst der Fuge von Johann Sebastian Bach. Pierre-Laurent Aimard mit Klaviermusik von Bach und Kurtak im Kirchensaal der evangelischen Brüdergemeinde Herrenhut. Heute 19 Uhr. Und meine Kollegin Antje Übel, sie hat eine Empfehlung für Magdeburg.
2: Der Pianist Chris Jarrett verbindet Jazz mit Klassik, Avantgarde und Weltmusik und spielt dabei mit viel Energie. Der in den USA geborene Musiker lebt seit vielen Jahren in Deutschland und gilt als ausgesprochen eigenwilliger Kopf am Klavier.

0: Chris Jarretts Repertoire reicht von atonalen Miniaturen über Sonaten und Filmmusik bis zu Ballett und Oper. Was all die unterschiedlichen Einflüsse verbindet, ist vor allem sein sehr persönlicher Zugriff auf das Klavier, virtuos, impulsiv und immer für eine Überraschung gut. Heute ist Chris Jarrett mit einem Konzert im Forum Gestaltung in Magdeburg zu erleben. Los geht's um 19.30 Uhr.
1: Und von Magdeburg jetzt nach Dresden. Der Kulturpalast dort lädt heute zu einem musikalischen Dialog ein. Komposition versus Improvisation. Der mit einem Grammy ausgezeichnete Pianist und Komponist Brad Mailer schlägt seit langem ja Brücken zwischen musikalischen Welten, prägt den modernen Jazz mit Interpretationen, die Intellekt, Emotion und Struktur verknüpfen. Kirill Gerstein, der sich gleichermaßen in der klassischen Musik wie im Jazz zu Hause fühlt, wird für seine dynamische Musikalität und seine Neugier geschätzt und verbindet unterschiedliche musikalische Stimmen mit Einsicht und Vorstellungskraft. Ihre Zusammenarbeit entstand aus einer gemeinsamen Faszination für den Raum zwischen Komposition und Improvisation. Und in diesem Konzert in Dresden setzen die Pianisten außerdem schon einen kleinen Akzent mit Blick auf 2027, der 200. Todestag Beethovens. Steht im kommenden Jahr an. Der musikalische Dialog mit Brad Mailer und Kirill Gerstein im Dresdner Kulturpalast heute um 19 Uhr. Und wir konnten mit Gerstein im Vorfeld des Konzertes sprechen. Das Interview, das hören Sie kurz nach 9 hier bei MDR Klassik am Morgen.
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Ja, ein Schmankerl für Cineasten war das, klar. Das Flugthema aus E.T., der außerirdische, Musik vom Altmeister John Williams, gespielt vom London Symphony Orchestra. MDR Klassik, 4 Minuten vor 7 in der nächsten Stunde geht's weiter mit unserer Serie Schönste Opernhäuser der Welt. Wir machen Station unter anderem am Teatro Colón in Buenos Aires in Argentinien.

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1: Um 7 Uhr mit Susanne Lemke. Die CDU Sachsen-Anhalt hat nach dem Absturz bei der Landtagswahl personelle Konsequenzen angekündigt. CDU-Landeschef und Ministerpräsident Sven Schulze erklärte am Abend nach einer Vorstandssitzung, auf einem Sonderparteitag Ende November, Anfang Dezember werde der gesamte Landesvorstand neu gewählt, er wolle nicht erneut antreten. Der Wittenberger Unionsfraktionsvize Sepp Müller kündigte seine Kandidatur für den Landesvorsitz an. In Berlin haben nach der Landtagswahl in Sachsen-Anhalt am Abend mehrere tausend Menschen gegen die AfD protestiert. Die Polizei sprach von rund 5000 Demonstranten am Brandenburger Tor. In Halle versammelten sich mehrere hundert Menschen zum Protest. Wie die Polizei dem MDR mitteilte, wurden aus einer Luftdruckwaffe Schüsse auf Teilnehmer der Anti-AfD-Demonstration abgegeben. Ein Mensch sei leicht verletzt worden. Die Polizei habe Ermittlungen aufgenommen. Nach dem Wahldebakel in Sachsen-Anhalt fordert CDU-Parteivize Michael Kretschmer von seiner Partei ein Umdenken. Der sächsische Regierungschef sagte dem MDR, wenn die CDU in Zukunft andere Wahlergebnisse wolle, müsse sich grundlegend etwas ändern. Er könne nicht mehr hören, dass man Politik besser erklären müsse. Es gehe um handfeste Inhalte wie Energiepolitik, Sozialreformen oder Regulierung. Da seien die Menschen in Sachsen-Anhalt zu Recht unzufrieden. Der Thüringer CDU-Generalsekretär Niklas Wassmann warnte davor, in Rituale zu verfallen. Man müsse darüber reden, warum die Menschen die CDU nicht mehr wählten. 2 Tage nach der Landtagswahl werden im Burgenlandkreis heute Stimmzettel nachgezählt. Das teilte der Kreiswahlleiter am Abend mit. Einen Grund nannte er zunächst nicht. Betroffen sind demnach einzelne Gemeinden in den Wahlkreisen Weißenfels, Naumburg und Zeitz. Die Nachzählung soll um 10 Uhr beginnen und ist öffentlich. In Berlin werden heute die Ergebnisse der neuen PISA-Studie vorgestellt. Dafür wurden im vergangenen Jahr bundesweit rund 6.700 Schülerinnen und Schüler im Alter von 15 Jahren getestet. Dabei ging es um grundlegende Kompetenzen wie Lesen, Mathematik und Naturwissenschaften. PISA ist die international größte Schulleitungsstudie bei 15-Jährigen. Weltweit nahmen mehr als 760.000 Jugendliche aus mehr als 90 Ländern teil. Bei der letzten Erhebung 2023 hatten die deutschen Schüler so schlecht abgeschlossen wie noch nie. Das waren die Nachrichten. Das Wetter, die Temperaturen von 6 Uhr, auf dem Brocken heiter bei 14 Grad, sonnig in Chemnitz bei 19, Dresden 16, Eisenach heiter 16 Grad, sonnig in Erfurt bei 16, Fichtelberg 16, Gera und Görlitz 17 Grad, in Halle 14 Grad, Leipzig wolkig bei 18, Magdeburg sonnig 16, Meiningen sonnig bei 14 Grad. Heute heiter oder wolkig, am Nachmittag von Nordwesten her Schauer. 25 bis 31 Grad, böig auffrischender Südwestwind. Morgen viele Wolken, Schauer, in Ostsachsen am längsten freundlich, am Nachmittag auf uns Thüringen und Sachsen-Anhalt wieder Sonne. 19 bis 24 Grad und es ist weiter windig. MDR Verkehrsdienst, A2 Richtung Hannover, zwischen Irxleben und Alsleben, 8 Kilometer Stau und stockender Verkehr an einer Baustelle. Auf der A4 Richtung Görlitz, zwischen Niederseifersdorf und Kodersdorf, ist der Tunnel Königsheiner Berge wegen eines defekten Fahrzeugs gesperrt. Auf der B2 zwischen Abzweig Eutsch und Wittenberg, 2 Kilometer Stau wegen Bauarbeiten. Die B285 Dorndorf-Mellrichstadt ist zwischen dem Abzweig Fischbach-Rhön und Kaltennordheim nach einem Unfall gesperrt. Soweit der Verkehrsdienst. Zu 7.04 Uhr.
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3: Mit Stefan Blattner im Studio. Guten Morgen wünsche ich mit Musik von Mozart.

Johann Mozart, hier Allegro, der erste Satz aus der Sinfonie D-Dur-Köchel, Verzeichnis 19, gespielt vom Northern Chamber Orchestra, MDR Klassik. 6:06 haben wir es. Wenn du gut in Mathe bist, bist du auch gut in Musik. Diesen Satz haben viele schon in der Schule gehört, aber ist das wirklich so? Ein Blick ins Musikvokabular scheint darauf hinzudeuten. Da lesen wir von Notenwerten, Achtelnoten, Dreivierteltakt, messbaren Schwingungen, Zwölftonmusik. Ja, da sind einige Zahlen dabei. Aber ist das schon der Beweis? Zumindest ein erster Zusammenhang. Das kann abschrecken. Hilft es, Mathe-Ass zu sein, um gut Musik zu machen? Auf diese Frage wollen wir gleich ein paar Antworten suchen. Außerdem gehen wir auf Reise. Ein weiterer Beitrag unserer Reihe Die schönsten Opernhäuser der Welt führt uns nach Argentinien zum Teatro Colón in Buenos Aires. 7:45 machen wir da Station. Das haben wir vor in dieser Stunde. Jetzt gibt es erstmal ein Rondo von Francesco Antonio Rossetti oder Franz Anton Rösler, wie Sie meinen. Da hören wir das Amphion Bläser Ensemble und dann geht es um Musik und Mathe.

0: Das haben wir im Bläserensemble mit dem Mondo von Franz Anton Rösler, MDR Klassik. Und jetzt geht es uns um die Frage, muss ein Musiker gute Kenntnisse in Mathematik haben? Denn Musik und Mathematik, die hängen über Klang, Rhythmus, Brüche und Kompositionsregeln auch zusammen. Aber zum Musizieren braucht man ja keine Formeln. Entscheidend sind Gefühl, Ausdruck, natürlich auch Technik. Hören Sie einen Beitrag von Amelie Kaiser.
1: Und
2: wenn du gut in Mathe bist, bist du auch gut in Musik.
3: Diesen Satz haben viele schon in der Schule gehört. Aber ist das wirklich so? Werfen wir mal einen Blick ins Musikvokabular. Notenwerte, Achtelnoten, Dreivierteltakt, messbare Schwingungen, Zwölftonmusik. Gut, da sind einige Zahlen dabei. Ist das schon der Beweis? Zumindest ein erster Zusammenhang. Das schreckt ab. Hilft es, Mathe-Ass zu sein, um gut Musik zu machen? Musik und Mathematik haben tatsächlich noch mehr gemeinsam als Zahlenvokabeln. Schallwellen lassen sich messen, harmonische Töne folgen mathematischen Regeln und auch Notenlängen wie Taktarten basieren auf Brüchen. Je nach Komposition gelten außerdem bestimmte Regeln für den Aufbau eines Musikstücks. Viele Werke sind zum Beispiel symmetrisch aufgebaut und orientieren sich am goldenen Schnitt, einem speziellen Teilungsverhältnis. Das bedeutet, der Höhepunkt liegt häufig bei ungefähr 61% des Stücks. Dieses Prinzip wird unter anderem bei Klaviersonaten von Wolfgang Amadeus Mozart immer wieder festgestellt. Mozart? Ein Mathe-Genie? Nun ja, ob Mozart dabei tatsächlich gerechnet hat oder einfach ein außergewöhnliches Gespür hatte, darüber wird bis heute diskutiert. Und genauso unterschiedlich fallen auch die Meinungen zur Frage aus, wie viel Mathematik Musiker wirklich brauchen.
2: Obwohl ich ein hoffentlich recht guter Schlagzeuger bin, hat mir das beim Verstehen von Integralrechnungen wenig geholfen.
4: Also mir hilft es immer sehr, wenn ich mir die physikalischen Zusammenhänge der Tonentstehung und die mathematischen Zusammenhänge vor allem der Rhythmik klar mache.
2: Vielleicht gibt es Gefühlsmusiker und analytische Musiker.
3: Musik und Mathematik haben einige Gemeinsamkeiten. Beim Musizieren muss aber niemand Formeln ausrechnen. Das Zählen von Takten oder Einhalten von Rhythmen hat zwar mit Mathe zu tun, wird mit der Zeit aber ganz selbstverständlich. Das Wichtigste sind aber Emotionen und Ausdruck. Menschen machen Musik lebendig. Auf Zahlen basierte Computer können sie höchstens fehlerfrei abspielen. Musizieren sie deswegen besser? Wohl eher nicht. Wer aber Spaß an Zahlen hat, kann manche Zusammenhänge vielleicht leichter verstehen. Am Ende zählt beim Musizieren aber etwas, das sich bis heute nicht in eine ausgeklügelte Formel packen lässt: die Musik selbst. Und da gehört mal den Einsatz verpassen, weil man sich verzählt hat, und anschließend kurzes Panikschieben genauso dazu, wie sich wieder zu fangen und anschließend eine komplexe Passage zum Besten zu geben.
0: Tja, muss ein Musiker ein guter Mathematiker sein? Antworten auf diese Frage hier bei MDR Klassik. 7:13 Uhr, jetzt Musik von William Grant Still.

Das Duo Appassionata mit einem Satz aus der Suite für Violine und Klavier von William Grant Still. Ja, und Mathe und Musik ging es gerade bei uns und um Zahlen wird es gleich gehen, der schnöde Mammon. Wir schauen aufs Börsenparkett nach Frankfurt am Main, nach Musikern des unbekannten Meisters und ein Stück Filmmusik von Max Richter.

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1: Der DAX dürfte heute weitgehend unverändert in den Handel starten. Gestern behauptete sich der Leitindex noch über der Marke von 26.000 Punkten. In den Blick geraten dürfte heute eine neue Studie zum Maschinenbau. Deutschlands Maschinen- und Anlagenbauer verlagern ihre Forschung zunehmend ins Ausland, vor allem nach China und Indien. Branchenvertreter sprechen von einem Alarmsignal für den Standort Deutschland. Wichtigstes Thema für die Anleger bleibt aber die Entwicklung an den Energiemärkten, der militärische Schlagabtausch zwischen den USA und dem Iran und Angriffe der Houthi-Miliz auf Ziele in Saudi-Arabien treiben die Ölpreise. Erneut gerieten in der Nacht Raffinerien und Ölanlagen in der Region in den Fokus. Die Ölsorte Brent notiert am Morgen nahe $97 pro Fass. Analysten warnen vor den Folgen für Industrie und Verbraucher. Und je länger die Energiepreise hoch bleiben, desto größer werde das Risiko. Das bekräftigt auch die US-Bank Goldman Sachs in ihrer Ölpreisprognose. Und sie sagt, bleiben die Nahostrisiken, sind Ölpreise von bis zu $120 im kommenden Jahr möglich. Damit bleiben Inflations- und Zinsängste ein zentrales Thema. Am Donnerstag berät die Europäische Zentralbank über den nächsten Zinsschritt. Am Markt gilt eine leichte Erhöhung als wahrscheinlich. Und auch in Japan und den USA blicken Anleger gespannt auf die Geldpolitik. Dort entscheiden die Notenbanken in der kommenden Woche. Auch dort rechnen die Märkte mit Erhöhungen. Lilli-Marie Hiltscher, ARD Finanzredaktion, Frankfurt.

Das Kollegium Marianum gemeinsam mit dem Kollegium 1704 hier sehr energiegeladen mit diesem vierten Satz Allegro aus dem Konzert C-Dur von Enrico Albicastro. MDR Klassik. Energiegeladen, auch der Sommertag, ein spätes Sommertag, meteorologisch klar, haben wir schon Herbst. Aber der Sommer gibt's nochmal heute. Temperaturen an die 30 Grad. Aktuelles zu Wetter und Verkehr gleich in unserem Service. Das ist Musik von Friedrich Witt, gespielt von der Kölner Akademie.

0: Der finale Satz war das aus der Sinfonie Nummer 1 B-Dur von Friedrich Witt, gespielt von der Kölner Akademie. 7.30 Uhr, halb 8.
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0: Heute von Südthüringen bis zur Oberlausitz heiter und trocken, sonst auch ein paar Wolken dabei. Von Nordwesten her auch mehr Wolken. Und vom Harz bis zur Altmark auch ein paar Schauer. Heiß wird's heute nochmal. 25 bis 31 Grad. Morgen dann locker bis stark bewölkt mit Schauern. Am Nachmittag in Thüringen und Sachsen größere Auflockerungen. 19 bis 24 Grad. Der Donnerstag und Freitag dann erstmal Frühnebel oder Wolken, verbreitet Sonne, meist trocken. Aber nicht mehr so warm. 17 bis 22 Grad. Der MDR-Verkehrsdienst meldet A2 Richtung Hannover. Zwischen Irxleben und Alsleben 8 Kilometer Stau plus 30 Minuten. Auf der A4 Richtung Görlitz zwischen Niederseifersdorf und Kodersdorf ist der Tunnel Königshainer Berge wegen eines defekten Fahrzeugs gesperrt. A4 Görlitz Richtung Dresden am Grenzübergang Ludwigsdorf 2 Kilometer Stau bei der Einreise plus 20 Minuten. A72 Richtung Leipzig zwischen Stolberg Nord und Kreuz Chemnitz 5 Kilometer Stau nach einem Unfall plus 20 Minuten. 20 Minuten mehr auf der B2 auch zwischen Abzweig Oitsch und Wittenberg. Die B285 Dorndorf-Mellrichstadt ist zwischen dem Abzweig Fischbach-Rhön und Kaltennordheim nach einem Unfall gesperrt und geblitzt wird auf der A4 Richtung Schwerin zwischen Wandsleben und Magdeburg Stadtfeld. Das war's vom Verkehrsdienst. Ihnen unterwegs eine gute und sichere Fahrt.
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Musik vom Weimarer Hofe von Ernst Wilhelm Wolff. Zwei Menuette aus der Sinfonie im Moll, gespielt von der Staatskapelle Weimar. Schöne Opernhäuser in der Welt sind ein schönes Sommerthema bei uns und wir reisen durch die Welt. Was würden Sie denn da beitragen? Was oder woran denken Sie, wenn der Terminus schönes Opernhaus fällt? Die Opera Garnier in Paris, die Scala in Mailand, die Wiener Staatsoper. Klar, natürlich. Schauen wir nicht so weit. Die Semperoper in Dresden, aber es gibt auch tolle neue Architektur. Das Sydney Opera House, die Oper in Oslo fällt mir da ein. Wir wollen gleich in Argentinien Station machen nach Musik von Edvard Grieg und Hugo Alfin.

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1: Ja, und da schauen wir auf die schönsten Opernhäuser der Welt und wir reisen mit Ihnen jetzt nach Argentinien, nach Buenos Aires und stellen vor das Teatro Colón. Oliver Neuroth, stell's uns vor.
2: Wer auf dem Platz vor dem Teatro Colón steht, könnte meinen, in Rom, Wien oder Paris zu sein und nicht in einer südamerikanischen Metropole. Das prächtige Opernhaus erinnert an Gebäude aus der italienischen Renaissance und dem französischen Barock. Das ist kein Wunder, sagt Jessica, die im Teatro Colón als Führerin von Besuchergruppen arbeitet. Das Theater wurde in einer sehr brillanten Zeit in Argentinien gebaut, Anfang des 20. Jahrhunderts. Argentinien lebte in der Belle Époque. Vor allem Buenos Aires wollte sich als moderne Stadt von der Welt abheben. Und die Gebäude aus dieser Zeit wurden dem nachgeahmt, was sich architektonisch in Frankreich tat, vor allem in Paris. Das zeigt sich auch im Inneren des Gebäudes. Wer hinter dem Eingang die Treppenstufen hinaufgeht, kommt in den goldenen Raum. Ein Saal mit riesigen Kronleuchtern. Die Decke ist mit unzähligen Ornamenten verziert, die mit Blattgold überzogen sind. Der goldene Raum

0: offenen Zugang. Der aktuelle Präsident Argentiniens, Javier Milei, scheint kein großer Operngänger zu sein. Er war bisher erst 3-mal im Teatro Colón. Den besten Blick hat man aber von einer anderen Stelle, sagt Edgardo Trabalón. Er ist erster Tänzer im Haus, außerdem Lehrer der Ballettschule des Theaters. Die Bühne ist natürlich sein Lieblingsort. Er liebt den Blick in die Menschenmenge, in die Gesichter von 3000 Besuchern. Das haut einen einfach um. Die ersten Male habe ich gedacht, der Boden unter mir würde sich bewegen. Es ist wie das Gefühl, als wenn du nachts auf das Meer schaust. Man sieht alles. Hier sagen wir, man schaut ins Wolfsmaul, also in die Dunkelheit des Zuschauerraums. Es ist toll, wenn man sich einmal daran gewöhnt hat, weil einen diese Energie einfach anzieht. Ganze 32 Jahre lang hat Carmen Nieto in das Wolfsmaul geblickt. Die Sopranistin ist seit wenigen Wochen im Ruhestand. Sie kommt schnell ins Schwärmen, wenn sie von ihrer Zeit im Teatro Colón erzählt und Nessun Dorma anstimmt. Meine Stimme wird ganz rau und brüchig, wenn ich an die Zeit hier zurückdenke. So sehr packt mich diese Situation jetzt. Für Carmen hat das Teatro Colón neben der einzigartigen Architektur eines Konzerthauses in Südamerika auch eine fantastische Akustik. Die Höhe, Breite und Länge des Hauptsaals stehen in einem perfekten Verhältnis, damit sich der Klang optimal entfalten kann. Wer das einmal erleben möchte, Karten gibt es schon für umgerechnet 6 Euro in der einfachsten Kategorie. Die Logen kosten 100 bis 200 Euro. Aber man muss schnell sein. Wenn die Tickets im Internet zum Verkauf freigeschaltet werden, sind sie meistens schon nach ein paar Minuten vergriffen.
1: Oliver Neuroth stellte vor das Teatro Colón in Buenos Aires. MDR Klassik 7:43 Uhr.

Eine Serenade für Cello und Klavier von David Popper, gespielt von Jean-Guillaume Keras und Alexandre Tarot. 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
1: Ungemach in Düsseldorf, statische Mängel vermasseln der Rheinoper in Düsseldorf den Saisonauftakt. Premieren und Vorstellungen müssen verschoben werden. Die Folgen noch nicht abzusehen. Wegen statischer Mängel im Bühnenbereich müssen Aufführungen im Düsseldorfer Opernhaus um mehrere Wochen verschoben werden. Darunter das am kommenden Sonntag geplante Theaterfest zur Spielzeiteröffnung. Mindestens 8 Aufführungen, darunter die gesamte geplante Vorstellungsserie von Puccinis Madame Butterfly, auch die für den 11. Oktober angesetzte Premiere von Wagners Die Meistersinger von Nürnberg muss verschoben werden. Und dann haben wir noch eine Anmeldefrist, die endet morgen, und zwar für den sogenannten Rustpreis 2026. Ein Rustpreis, ein Preis, ein Violinförderwettbewerb der Ostdeutschen Sparkassenstiftung am Hanseatischen Theater in Dessau. Wer da vor der Jury besteht, hat die Chance, sich aus 14 Meistergeigen der Stiftung ein individuell passendes Instrument auszuwählen und es dann für mindestens 2 Jahre zu spielen. Darüber hinaus können die Teilnehmenden Preisgelder gewinnen oder sich den Sonderpreis des Anhaltischen Theaters erspielen und als Solist, als Solistin gemeinsam mit der Anhaltischen Philharmonie auftreten. Bewerben kann man sich zum Rustpreis noch bis morgen. Die Anmeldung per Post oder E-Mail an das Anhaltische Theater in Dessau. Das waren sie für heute, die Classic News.
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Ein Satz aus der ungarischen Suite von Rinaldo Ahn mit der Philharmonie de Lorraine. MDR Klassik, 8:04 in der nächsten Stunde. Da schauen wir auf den Radioabend im AD Radio Festival. Da schauen wir nochmal zurück auf das 37. Musikfest Bremen. Das ist gerade zu Ende gegangen. Und mit Musik aus Leipzig von Karl Reinecke geht's erstmal auf die 8 Uhr Nachrichten.

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4: Um 8 Uhr mit Susanne Lemke. Die CDU Sachsen-Anhalt hat nach dem Absturz bei der Landtagswahl personelle Konsequenzen angekündigt. CDU-Landeschef und Ministerpräsident Sven Schulze erklärte am Abend nach einer Vorstandssitzung, auf einem Sonderparteitag Ende November, Anfang Dezember werde der gesamte Landesvorstand neu gewählt. Er wolle nicht erneut antreten. Der Wittenberger Unionsfraktionsvize Sepp Müller kündigte seine Kandidatur für den Landesvorsitz an. Thüringens Verfassungsschutzpräsident Stefan Kramer fordert für den Fall einer AfD-geführten Landesregierung einen anderen Umgang mit Geheimdienstinformationen. Dem Redaktionsnetzwerk Deutschland sagte er, wenn es konkrete Zweifel am Geheimschutz einer politischen Leitung gäbe, müssten Informationsrechte abgestuft und eingeschränkt werden. Das sei keine politische Sanktion, sondern Risikomanagement zum Schutz von Menschenleben und Geheimhaltung. Auch der Chef der Innenministerkonferenz, der Hamburger Innensenator Andi Grote und Thüringens Innenminister Georg Mayer plädieren für vorbeugende Schutzregelungen. In Berlin haben nach der Landtagswahl in Sachsen-Anhalt am Abend mehrere tausend Menschen gegen die AfD protestiert. Die Polizei sprach von rund 5000 Demonstranten am Brandenburger Tor. In Halle versammelten sich mehrere hundert Menschen zum Protest. Wie die Polizei dem MDR mitteilte, wurden aus einer Luftdruckwaffe Schüsse auf Teilnehmer der Anti-AfD-Demonstration abgegeben. Ein Mensch sei leicht verletzt worden. Die Polizei habe Ermittlungen aufgenommen. Auch aus Schwerin, Rostock, Essen und Potsdam wurden Proteste gegen einen Rechtsruck gemeldet. Zwei Tage nach der Landtagswahl werden im Burgenlandkreis heute Stimmzettel nachgezählt. Das teilte der Kreiswahlleiter am Abend mit. Einen Grund nannte er zunächst nicht. Betroffen sind demnach einzelne Gemeinden in den Wahlkreisen Weißenfels, Naumburg und Zeitz. Die Nachzählung soll um 10 Uhr beginnen und ist öffentlich. In Berlin werden heute die Ergebnisse der neuen PISA-Studie vorgestellt. Dafür wurden im vergangenen Jahr bundesweit rund 6.700 Schülerinnen und Schüler im Alter von 15 Jahren getestet. Dabei ging es um grundlegende Kompetenzen wie Lesen, Mathematik und Naturwissenschaften. PISA ist die international größte Schulleistungsstudie bei 15-Jährigen. Weltweit nahmen mehr als 760.000 Jugendliche aus mehr als 90 Ländern teil. Bei der letzten Erhebung 2023 hatten die deutschen Schüler so schlecht abgeschnitten wie noch nie. Das waren die Nachrichten. Das Wetter. Die Temperaturen von 7 Uhr. Auf dem Brocken heiter bei 14 Grad. Sonnig in Chemnitz bei 19, Dresden 15, Eisenach heiter bei 17 Grad. Sonnig in Erfurt bei 16, Fichtelberg 16, Gera 17 Grad. In Görlitz sonnig bei 17, Halle 14 Grad. Leipzig heiter bei 18, Magdeburg sonnig 16, Meiningen sonnig 14 Grad. Heute heiter oder wolkig, am Nachmittag von Nordwesten her Schauer, 25 bis 31 Grad, böig, auffrischender Südwestwind. Morgen viele Wolken und Schauer, in Ostsachsen am längsten freundlich. Am Nachmittag auch in Thüringen und Sachsen-Anhalt wieder Sonne, 19 bis 24 Grad, windig. MDR Verkehrsdienst. A2 Richtung Hannover, zwischen Irxleben und Alsleben, 5 Kilometer stockender Verkehr an einer Baustelle. Auf der A4 Richtung Gaule, zwischen Niederseifersdorf und Kudersdorf, ist der Tunnel Königshainer Berge wegen Bergungsarbeiten gesperrt. A4 Görlitz Richtung Dresden, am Grenzübergang Ludwigsdorf, 2 Kilometer Stau bei der Einreise. A72 Richtung Leipzig, zwischen Stolberg Nord und Kreuz Chemnitz, 7 Kilometer Stau nach Unfall. Auf der B2, zwischen Abzweig Oitsch und Wittenberg, 2 Kilometer Stau wegen Bauarbeiten. B184 Richtung Leipzig, zwischen den Abzweigen Rutsch und Schenkenberg, befindet sich eine ungesicherte Unfallstelle im Kurvenbereich. Soweit der Verkehrsdienst, 8.04 Uhr.
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5: Mit Stefan Blattner, guten Morgen. Los geht's mit dem Händel-Festspielorchester Halle und Musik von Pietro Castrucci.

Allegro, der zweite Satz aus dem Concerto Grosso F-Dur von Pietro Castrucci, gespielt vom Händel-Festspielorchester Halle. Wir bleiben in Sachsen-Anhalt. Es ist mächtig was los nach der Landtagswahl in Sachsen-Anhalt. Mächtig viel los auch heute in den Feuilletons. Gleich Wolfgang Schilling mit unserer Feuilleton-Schau. Außerdem wollen wir in dieser Stunde natürlich auf den Radioabend bei MDR Klassik schauen. Da sind wir beim Bremer Musikfest, das gerade zu Ende gegangen ist. Erst einmal der Blick in die Feuilletons nach Musik von Gasparo Zanetti und Claude Debussy. Guten Morgen wünschen wir.

0: Cortège, ein Satz aus der Petite Suite von Claude Debussy, der hat es für Klavier zu vier Händen geschrieben. Das war eine Orchesterfassung mit dem Orchestre National de Lyon unter June Merkel. 8.13 Uhr damit.
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0: Mit Wolfgang Schilling.
2: Wie nun weiter in Sachsen-Anhalt, im Osten, im Ganzen, einig Vaterland am Ende gar, das wir ja noch immer sind, nun beginnen die Debatten. Es ist was los im Land und auch im Feuilleton. Frohgemute Ungewissheit im Aufklärungslabyrinth hat der Schriftsteller Lutz Rathenow passenderweise seine Kamenzer Rede überschrieben, die er übermorgen eben dort in der altehrwürdigen Klosterkirche Sankt Annen halten wird. Und von der die Sächsische Zeitung schon mal verrät, dass der aus Thüringen stammende Berliner Autor mit längerem Wohnsitz in Dresden darin Zusammenhänge von Poesie und Politik, praktischem Handeln, Weltbeeinflussungsplänen, dem Glück des Staunens und der Worte, die dies weitertragen wollen, behandeln wird. Er thematisiert, warum Aufklärung eher wirkt, wenn sie sich nicht als solche verkündigt und spricht darüber, welches Werk Lessings ihn intensiv beeinflusst hat. Es war nicht der Nathan, lässt die Sächsische Zeitung schon mal gucken. Mehr wird aber noch nicht verraten. Wer es genau wissen will, muss am Donnerstag selbst nach Kamenz kommen. Wem dieser Tage aber anderes, zum Beispiel die Frage, ob der Osten blau wird, interessiert, der sollte an diesem Übermorgenabend vielleicht eher in die Dresdner Frauenkirche gehen. Denn Fakt ist, lesen wir in der Sächsischen Zeitung, immer weniger Menschen wählen die AfD aus Protest, sondern tun dies immer mehr aus Überzeugung. Welche Antworten findet die traditionelle Zivilgesellschaft darauf, die scheinbar immer mehr zusammenschrumpft? Sucht sie überhaupt noch danach oder findet sie sich allmählich mit der Normalisierung und Legitimierung der AfD ab? Darüber diskutieren am Donnerstag für den Podcast Debatte in Sachsen live in der Frauenkirche der Historiker Ilko Sascha Kowalczuk, die Publizistin Anne Rabe, der Schriftsteller Ingo Schulze und der Kabarettist Philipp Schaller. Allesamt kluge, dem politisch Blauen wohl eher nicht zugeneigte Leute, was die Frage aufwirft, warum man denn nicht einen von denen eingeladen hat, hätte man in Dresden doch bestimmt jemanden gefunden. In Sachsen-Anhalt muss man ja jetzt miteinander reden, denn die AfD-Regierung kommt, dafür wird das BSW schon sorgen, erklärt Alexander Suckel, der Chef des Literaturhauses Halle in der Frankfurter Allgemeinen. Denn die hat nachgefragt bei Kulturmenschen vor Ort, was sie nun erwarten und schreibt, von Gelassenheit bis hin zu Existenzsorgen. Wer mit den Leitern kultureller und wissenschaftlicher Einrichtungen in Sachsen-Anhalt spricht, erhält sehr unterschiedliche Antworten auf die Frage, welche Folgen eine AfD-geführte Landesregierung vermutlich hätte. In der Musikwelt herrscht offenbar eine gewisse Gelassenheit. Die Händel-Festspielehalle sind das größte Musikfest und gewiss die international strahlkräftigste Veranstaltungsreihe des Landes. Im Stiftungskuratorium sitzt mit Udo Nistripke auch ein ehemaliges CDU-Mitglied, der inzwischen für die AfD im Stadtparlament von Halle agiert. Florian Amort, der Direktor des Händelhauses und Intendant der Händel-Festspiele, beschreibt die Zusammenarbeit mit Nistripke im Kuratorium als bislang konstruktiv. Das Wahlergebnis, so Amort gegenüber der FAZ, ist ein Auftrag zum Dialog, auch mit der stärksten politischen Kraft im Land. Am Bauhaus in Dessau stellt man sich nach Angaben der Direktorin Barbara Steiner auf einschneidende Veränderungen ein. Und Manon Bursian, Direktorin der Kunststiftung des Landes, rechnet damit, dass eine AfD-geführte Kulturpolitik ihr die Mittel streichen werde, vielleicht sogar die Auflösung der Kunststiftung beschleunigen. ausschließen könnte. Solcher unmittelbaren Einflussnahme sieht sich Alexander Suckel in seinem von der Sparkassenstiftung der Stadthalle und dem Publikum finanzierten Literaturhaus nicht ausgesetzt. Er selbst sei geschockt, aber auch nicht zu pessimistisch. Resignation ist keine angemessene Haltung, erklärt er der FAZ, und dass er sich gut daran erinnern könne, welche Rolle Kunst und Kultur in der DDR gespielt hätten als Gegengewicht zur offiziellen Politik. Sachsen-Anhalt hat eine äußerst vitale Kunst- und Kulturszene, die sich jetzt auch nicht so einfach mit ein paar Dekreten einfangen lässt, so Alexander Suckel. Und damit guten Tag.
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Das Irish Film Orchestra mit Rachel Portmans Titelmusik aus dem Streifen War of the Buttons, also Krieg der Knöpfe. Mit den Knöpfen sind Kinder gemeint. Da geht es um zwei Kindergangs, die miteinander streiten, natürlich auch sich fetzen. Der Streit, der wird allerdings dann ernst in dem Moment, in dem sich Erwachsene einmischen. 8.24 Uhr, MDR Klassik. Wir wollen gleich auf Wetter und Verkehr schauen. Zuvor noch der dritte Satz, ein Rondo aus dem Klarinettenkonzert Nummer 1 F-Moll von Karl Maria von Weber. Da hören wir Eduard Brunner und die Bamberger Symphoniker.

0: Eduard Brunner war der Solist im dritten Satz am Rondo aus dem Klarinettenkonzert Nummer 1 F-Moll von Karl Maria von Weber. 8.30 Uhr damit.
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0: Heiter und trocken ist es aktuell von Südthüringen bis zur Oberlausitz. Sonst teilweise einige Wolken. Im Tagesverlauf dann von Nordwesten her mehr Wolken. Und vom Harz bis zur Altmark dann auch ein paar Schauer. Heiß heute nochmal. 25 bis 31 Grad. Morgen dann locker bis stark bewölkt mit Schauern. Am Nachmittag in Thüringen und Sachsen-Anhalt wieder Auflockerung mit Sonne. 19 bis 24 Grad. Der MDR-Verkehrsdienst meldet A2 Richtung Hannover zwischen Irxleben und Alsleben. 5 Kilometer stockender Verkehr. A4 Görlitz Richtung Dresden, am Grenzübergang Ludwigsdorf 2 Kilometer Stau bei der Einreise. A72 Richtung Leipzig zwischen Stolberg Nord und Kreuz Chemnitz, 7 Kilometer Stau nach einem Unfall. Und auf der B2 zwischen Abzweig Oitsch und Wittenberg 2 Kilometer Stau wegen Bauarbeiten. Und im Salzlandkreis ist die Straße zwischen Borne und Biere am Abzweig Atzendorf nach einem Unfall gesperrt. Geblitzt wird auf der A17 Richtung Prag zwischen Dresden-Gorbitz und Dresden-Südvorstadt und auf der A14 Richtung Schwerin zwischen Wandsleben und Magdeburg-Stadtfeld. Soweit der Verkehrsdienst. Fahren Sie vorsichtig.
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1: Ja, da gibt es Musik von Franz Liszt. Viel jetzt darüber zu erzählen, hieße Eulen nach Athen zu tragen bei Ihnen. Franz Liszt natürlich Kapellmeister in Weimar, natürlich ein Virtuose, seine Konzerttätigkeit. Viel ist er gereist und hat brilliert. Wir hören ein Stück aus seiner Fantasie über ungarische Volksmelodien, gespielt von Leslie Howard.

Viva Császár Prestissimo, der vierte Satz aus der Fantasie über ungarische Volksmelodien von Franz Liszt mit Leslie Howard, Klavier und den Budapester Sinfonikern unter Karl Anton Rickenbacher. 8:40 Uhr damit MDR Klassik. Ja, und nach lauter Musik von John Dowland wollen wir gleich auf den Radioabend schauen hier bei MDR Klassik. Da sind wir zu Gast beim Bremer Musikfest.

0: Farsi Esai mit einer Sonate F-Dur von Domenico Scarlatti und Farsi Esai werden Sie heute wieder hören. Heute Abend im Radioprogramm bei MDR Klassik im AD Radio Festival. Da gibt es heute ab 20 Uhr Einblick in das gerade zu Ende gegangene 37. Musikfest Bremen und da ganz speziell in die große Nachtmusik. Das ist traditionell der Eröffnungsabend des Musikfestes. An diesem Abend können die Besucher mehrere Kurzkonzerte in unterschiedlichen Spielstätten rund um den Bremer Marktplatz erleben. Dazu zählen unter anderem das Konzerthaus Die Glocke oder die Kirche unserer lieben Frauen. Musikalisch wird dabei sowohl als auf Orchesterklang als auch Kammermusik oder den Jazzbereich gesetzt. Und mit dabei war in diesem Jahr auch der türkische Pianist und Komponist Farsi Esai, der mit Gershwins Rhapsody in Blue sein pianistisches Können voll auskosten konnte. Zusammen mit An American in Paris erklangen zwei der beliebtesten Werke von George Gershwin, mit denen Farsi Esai den Jazz in die klassischen Konzertsäle geführt hat. Und vom Festival zeigte sich Esai durchaus begeistert.
1: Also es ist fantastisch hier. Ganze Stadt lebt mit dem Festival. Ein super Programm, ein sagenhaftes Angebot von großartigen Künstlern jedes Mal. Und ich bin sehr geehrt natürlich.

0: Das, ja, jedes zweite Jahr hier zu, dabei zu sein als Komponist und Pianist.
1: Ein begeisterter Fazil Say, also die große Nachtmusik vom 15. August, der großen Nachtmusik beim Musikfest in Bremen heute zu hören, im ARD Radio Festival gleich nach den 20 Uhr Nachrichten. Und hier gibt es nochmal Fazil Say mit George Gershwin, ein Prälude von George Gershwin.

0: Happy Dance, also ein fröhlicher Tanz aus der Sommersuite für Mandoline und Gitarre von Alfonso Carlo Miguel. Und da hörten wir Gertrud Tröster und Michael Tröster. 8.51 Uhr.
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0: Und da hören wir das MDR-Sinfonieorchester unter Ben Palmer gemeinsam mit Louis Philipson. Von dem stammt auch dieses Stück für Klavier. Wir hören eine Fassung für Klavier und Orchester. Paulette, der Titel des Werks von Louis Philipson, er also am Klavier dazu, das MDR-Sinfonieorchester.

Paulette, eine vertraute Komposition von Louis Philipson. Der spielt ja auch das Klavier dazu. Hörten wir das MDR-Sinfonieorchester unter Ben Palmer. 9:05 MDR Klassik. In München läuft gerade der ARD-Musikwettbewerb, einer der renommierten Klassikwettbewerbe. Unterschiedliche Instrumente kommen ja da immer zum Zuge. In diesem Jahr unter anderem das Fagott und eine Hommage an das Fagott. Die haben wir in der nächsten Stunde hier bei MDR Klassik. Guten Morgen.

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2: Um 9 Uhr mit Susanne Limke. Das BSW hat seine Forderung nach einem überparteilichen Ministerpräsidenten für Sachsen-Anhalt bekräftigt. Bundesko-Vorsitzende Amira Mohamed Ali sagte dem MDR, weder das Lager der AfD noch das der anderen vier Parteien sei in der Lage, einen Ministerpräsidenten zu stellen. Der Vorschlag würde von jeweils einer Hälfte des Parlaments bzw. der Bevölkerung abgelehnt. Aus diesen gesellschaftlichen Gräben müsse man herauskommen. Eine überparteiliche Landesführung könnte mit wechselnden Mehrheiten regieren und so das ganze Parlament einbinden. Namen nannte Mohamed Ali nicht. Die CDU Sachsen-Anhalt hat nach dem Absturz bei der Landtagswahl personelle Konsequenzen angekündigt. CDU-Landeschef und Ministerpräsident Sven Schulze erklärt am Abend nach einer Vorstandssitzung auf einem Sonderparteitag Ende November, Anfang Dezember, werde der gesamte Landesvorstand neu gewählt. Er wolle nicht erneut antreten. Der Wittenberger Unionsfraktionsvize Sepp Müller kündigte seine Kandidatur für den Landesvorsitz an. Thüringens Verfassungsschutzpräsident Stefan Kramer fordert für den Fall einer AfD-geführten Landesregierung einen anderen Umgang mit Geheimdienstinformationen. Dem Redaktionsnetzwerk Deutschland sagte er, wenn es konkrete Zweifel am Geheimschutz einer politischen Leitung gäbe, müssten Informationsrechte abgestuft und eingeschränkt werden. Das sei keine politische Sanktion, sondern Risikomanagement zum Schutz von Menschenleben und Geheimhaltung. Auch der Chef der Innenministerkonferenz, der Hamburger Innensenator Andi Grote und Thüringens Innenminister Georg Mayer plädieren für vorbeugende Schutzregelungen. In Berlin haben nach der Landtagswahl in Sachsen-Anhalt am Abend mehrere tausend Menschen gegen die AfD protestiert. Die Polizei sprach von rund 5000 Demonstranten am Brandenburger Tor. In Halle versammelten sich mehrere hundert Menschen zum Protest. Wie die Polizei dem MDR mitteilte, wurden aus einer Luftdruckwaffe Schüsse auf Teilnehmer der Anti-AfD-Demonstration abgegeben. Ein Mensch sei leicht verletzt worden. Auch aus Schwerin, Rostock, Essen und Potsdam wurden Proteste gegen einen Rechtsruck gemeldet. Gerstungen im Wartburgkreis erwägt, Thüringen zu verlassen und nach Hessen zu wechseln. Wie die Thüringer Allgemeine schreibt, will Bürgermeister Daniel Stephan prüfen lassen, ob sich die Gemeinde als Teil Hessens besser entwickeln würde. Nun müsse der Gemeinderat über einen Prüfantrag entscheiden. Als Grund für den möglichen Wechsel wird unter anderem genannt, dass Gerstungen vom Land nicht ausreichend unterstützt werde. Das waren die Nachrichten. Das Wetter, die Temperaturen von 8 Uhr, auf dem Brockennebel 13 Grad, sonnig in Chemnitz bei 20, Dresden 17, Eisenach 17, in Erfurt 17 Grad, sonnig auf dem Fichtelberg bei 17, Gera 18, Görlitz 19 Grad, in Halle 16 Grad, sonnig in Leipzig bei 19, Magdeburg 17 und Meiningen sonnig bei 14 Grad. Heute heiter oder wolkig, am Nachmittag von Nordwesten der Schauer. 25 bis 31 Grad, böig auffrischender Südwestwind. Morgen viele Wolken und Schauer in Ostsachsen, am längsten freundlich. Am Nachmittag auch in Thüringen und Sachsen-Anhalt wieder Sonne. 19 bis 24 Grad. MDR Verkehrsdienst. A2 Richtung Hannover zwischen Kreuz Magdeburg und Alsleben. 9 Kilometer stockender Verkehr an einer Baustelle. A4 Görlitz Richtung Dresden am Grenzübergang Ludwigsdorf. 2 Kilometer Stau bei der Einreise. Und noch Unfall gesperrt. Die B285 Dorndorf-Mellrichstadt zwischen dem Abzweig Fischbach und Kaltennordheim. Soweit der Verkehrsdienst. 9.04 Uhr.
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3: Mit Stefan Blattner, ich wünsche einen guten Morgen, guten Tag kann ich inzwischen auch wünschen. Los geht's mit Musik von Arcangelo Corelli.

Singlich Concert mit Musik von Arcangelo Corelli, MDR Klassik, 9:06, der ARD-Musikwettbewerb, einer der großen, renommierten Musikwettbewerbe der Welt. Ausgetragen wird er in diesem Jahr in den Kategorien Fagott, Orgel, Schlagzeug und Streichquartett. Und mit einem der Instrumente, mit dem Fagott, wollen wir uns gleich näher befassen, nach Musik von Nikolai Rimsky-Korsakow und Franz Anton Hofmeister.

0: Das Zürcher Bläseroktett mit dem Rondo Allegretto, einem Satz aus der Bläserserenade S-Dur von Franz Anton Hofmeister.
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0: In München ist der internationale Musikwettbewerb der ARD voll im Gange. Das Publikum kann da nicht nur die Stars von morgen entdecken. Dank einem breit gefächerten Repertoire ist es immer wieder auch eine gute Gelegenheit, um die einzelnen Instrumente in all ihren Facetten kennenzulernen. Zum Beispiel in diesem Jahr auch das Fagott, eine der vier Wettbewerbskategorien. Tobias Hell nimmt das Instrument für uns mal etwas genauer unter die Lupe.
2: Menschen, die Fagott spielen, haben meist einen ganz eigenen Humor. Und der schadet sicherlich auch nicht, vor allem wenn man bedenkt, mit welchen Klischees gerade dieses Instrument oft behaftet ist. Schuld am etwas behäbigen Image trägt wohl vor allem Prokofjews Peter und der Wolf, wo das Fagott die Stimme des Großvaters übernimmt. Ein berühmtes Solo, das auch Cornelius Rinderle gut kennt. Er hat selbst 2008 beim ARD-Musikwettbewerb teilgenommen und ist inzwischen Solofagottist am Münchner Gärtnerplatztheater.
3: Ja, ein bisschen dieses Vollbart und Großvater ist vielleicht ein bisschen das Fagott-Klischee. Gibt natürlich immer wieder Kollegen, die vielleicht so ein bisschen sind. Wir sind ja auch sehr gemütlich, wir sind jetzt nicht die großen Hektiker wie vielleicht andere Kollegen. Aber eigentlich ein richtiges Klischee begegnet einem eigentlich selten.
2: Und mit Behäbigkeit kommt man hier nicht weit. Denn wie virtuos das Instrument eingesetzt werden kann, zeigt neben Mozart vor allem Antonio Vivaldi. Er hat gleich 37 Konzerte für Fagott komponiert. Mal melancholisch, mal humorvoll, aber immer voller Leben.
3: Also beim Fagott gibt es, glaube ich, mit Tonlöchern irgendwie 30 Klappen. Und das ist wirklich eine Herausforderung. Der Daumen der linken Hand, der hat besonders viel zu tun. Der hat insgesamt 10 Klappen vor sich und der ist viel am Springen. Und das ist natürlich auch immer eine Herausforderung, eine technische, dass man wirklich präzise die richtigen Klappen zur richtigen Zeit trifft.
2: Der Klang entsteht beim Fagott zunächst durch ein sogenanntes Doppelrohrblatt aus Schilfrohr, was pur in etwa so klingt. Die Rohrblätter werden von Fagottistinnen und Fagottisten in der Regel übrigens selbst gebastelt und auf ihre individuellen Bedürfnisse zurechtgefeilt. Wobei sie meist nur wenige Wochen halten, bevor wieder Nachschub her muss.
3: Also wir müssen natürlich wirklich handwerkliches Geschick mitbringen und wir haben auch immer alle unsere Rohrbaummäppchen dabei. Das ist dann mindestens ein Messer und ein Dorn, wo man das Rohr aufsteckt oder feilen. Und eine Zange ist auch mal wichtig. Also, aber das ist auch immer die Rettung für manche Kollegen, wenn mal irgendwas an den Instrumenten kaputt ist. Also auch an anderen Instrumenten wird man immer gerne gefragt als Fagottisten, ob man nicht irgendwie einen Schraubenzieher hat oder noch was richten kann. Also das ist mir auch schon oft passiert. Ja.
2: Apropos Handwerker. Fagottisten werden gerne auch mal als die Klempner des Orchesters bezeichnet. Ein Spitzname, mit dem Cornelius Rinderle gut leben kann. Denn schließlich beinhaltet sein Instrument ein ausgetüfteltes Rohrsystem. 3 Meter muss die Luft hier durchlaufen, bis aus dem Geräusch des Rohrblatts ein runder Ton wird. Kurz gesagt, das Fagott ist ein Teamplayer mit Humor, der sich in skurrilen Situationen genauso zurechtfindet wie bei großen Gefühlsausbrüchen. Und das kann man in jedem Orchester gut gebrauchen.
0: Das war Tobias Hell mit einer kleinen Hommage an das Fagott. Das Fagott, eins von 4 Fächern, in denen sich aktuell junge Talente beim ARD-Musikwettbewerb messen. Die anderen 3 Kategorien sind Orgel, Schlagzeug und Streichquartett. Heute beim Fagott das Semifinale für die Fagottisten im Prinzregententheater 16 Uhr in München. Und das Preisträgerkonzert, das beendet dann den diesjährigen ARD-Musikwettbewerb am 18. September mit dem Symphonieorchester des Bayerischen Rundfunks unter Dennis Russell Davies im Herkulessaal der Residenz in München. 20 Uhr geht's los. Das Konzert wird auch im Livestream übertragen. Und hier haben wir natürlich noch eine Aufnahme mit Fagott. Das Spiel Theo Plath, dazu der Pianist Oliver Trindl. Ein Rondo von Bruno Bielinski.

Das historische Symphonieorchester mit dem Paspillier, einem Satz aus der Solariana, ein Orchestersuite von Joaquin Rodrigo, und der verneigte sich natürlich, der Name sagt's, vor Antonio Soler mit dieser Komposition. MDR Klassik, 9:23 Uhr, jetzt Musik von Henry Purcell und William Alban.

Ein schottischer Volkstanz war das noch von William Alban mit der Royal Ballet Sinfonia. 9:30 Uhr, MDR Klassik, ein Sommertag erwartet es heute. Genießen Sie den, heiße Temperaturen nochmal an die 30 Grad. Es bleibt nicht so. Also man sollte, wenn man kann, den Tag durchaus mal genießen oder den warmen Abend noch. Das kühlt nämlich die nächsten Tage wieder ab. Bis zu den Nachrichten gibt es hier noch Musik von Johann Gottlieb Graun.

0: Das war Musik vom Dresdner Hofe von Johann Gottlieb Graun, Allegro Molto con Spirito, der dritte Satz aus dem Konzert G-Dur, mit den Virtuosi Saxoni unter Ludwig Güttler. 39, dran mit 9:30, Zeit für den Service.
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0: Heute von Südthüringen bis zur Oberlausitz heiter und trocken, sonst auch ein paar Wolken. Von Nordwesten her auch dann mehr Wolken, vom Harz bis zur Altmark, dann auch Schauer. Die Höchstwerte 25 bis 31 Grad. Morgen locker bis stark bewölkt mit Schauern. Am Nachmittag in Thüringen und Sachsen-Anhalt dann wieder aufgelockert mit Sonne. Und nicht mehr ganz so warm, 19 bis 24 Grad. Und am Donnerstag und Freitag dann nach teilweise Frühnebel oder Wolken verbreitet Sonne, meist trocken und wieder ein bisschen kühler, 17 bis 22 Grad. Aber das ist doch noch sehr passabel, finde ich. Wir schauen auf die Verkehrslage. Der MDR-Verkehrsdienst meldet A2 Richtung Hannover zwischen dem Kreuz Magdeburg und Eisleben. 9 Kilometer stockender Verkehr an einer Baustelle, 20 Minuten Verzögerung. A4 Görlitz Richtung Dresden am Grenzübergang Ludwigsdorf, 2 Kilometer Stau bei der Einreise, auch hier 20 Minuten Verzögerung. Und nach Unfällen sind folgende Straßen gesperrt: die B285 Dorndorf-Mellrichstadt zwischen dem Abzweig Fischbach-Rhön und Kaltennordheim, zwischen Lobstedt und Röther am Abzweig Karnsdorf, im Saale-Orla-Kreis zwischen Timmendorf und Ruppersdorf sowie im Salzlandkreis zwischen Borne und Biere am Abzweig Atzendorf. Geblitzt wird auf der A14 Richtung Schwerin zwischen Wandsleben und Magdeburg-Stadtfeld und auf der A17 Richtung Prag zwischen Dresden-Gorbitz und Dresden-Südvorstadt. Soweit der MDR-Verkehrsdienst. Fahren Sie vorsichtig.
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Barockmusik bei MDR Klassik aus dem Hause Telemann, hier mit Blockflöte und Traversflöte, gespielt von Michael Schneider und Wilbert Haselet. Dazu Musiker Antiqua Köln, MDR Klassik. Jetzt gibt's Stücke von Edward McDowell und Robert Volkmann.

Die Hamburger Kamerader mit diesem Walzer von Robert Volkmann, 9.40 Uhr, MDR Klassik, gleich der Blick in die Geschichte. Da geht's heute in die relativ jüngere Filmgeschichte. Zuvor noch ein Finalsatz. Ein Allegro aus der Sinfonie D-Dur von Joseph Haydn mit der Academy of St. Martin in the Fields.

0: Die Academy of St. Martin in the Fields mit dem Finalsatz aus der Sinfonie D-Dur von Joseph Haydn. 9.44 Uhr damit.
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0: Am 8. September 1966 konnten amerikanische Fernsehzuschauer erstmalig das Raumschiff Enterprise bestaunen. Ausgestattet mit 400 Mann Besatzung, mit einem Transponder, mit dessen Hilfe man beamen kann, Photonentorpedos und mehrfacher Lichtgeschwindigkeit brach das mittlerweile legendäre Fluggerät zu seiner ersten Reise durch die unendlichen Weiten des Alls auf. Mittlerweile ist das Star Trek-Universum auf 13 Spielfilme und eine ganze Reihe von Real-, Film- und Animationsserien angewachsen. Und ja, wir wollen uns heute dem Phänomen allerdings nicht filmisch, sondern musikalisch nähern. Der Stichtag von Thomas Hartmann.
2: In einer Folge der zweiten Staffel der 2022 gestarteten Star Trek-Serie Strange New Worlds mit dem durchaus passenden Titel Subraumrhapsodie geschieht Außergewöhnliches. Die Mannschaft hebt zu singen an im Dienst. Natürlich gibt es dafür eine Erklärung.
3: Stellen Sie sich ein Areal im Raum vor, wo Quantenunschärfen so schnell und willkürlich zerfallen, dass sich neue Realitäten bilden. Und in einer dieser Realitäten singt man unkontrolliert.
4: Eine Musical-Realität?
3: In der Tat.
5: This news really changes everything.
2: Eigentlich ist die Erläuterung noch länger, plausibler, wenn man so will. Aber hier ist es doch offensichtlich. Es muss was irgendwie Wissenschaftliches gesagt werden, damit die Mannschaft singt. Denn das ist die Idee, ein Star Trek Musical aufzuführen. Nun haben Star Trek Akteure allerdings nicht immer erst eine Musical-Realität betreten müssen, um zu singen. William Shatner zum Beispiel nicht, alias Captain Kirk. Der liefert 1968 ein Album ab unter dem Titel The Transformed Man. Und das bewegt sich irgendwo zwischen einer Shakespeare-Lesung und adaptierten Popsongs im Sprechgesang. Unverkennbar arbeitet Mr. Shatner mit vollem Einsatz und er hat einen Hang zum Pathos. Höhepunkt: das Ende des Bob Dylan-Covers Mr. Tambourine Man.

0: Star Trek trifft Herr der Ringe oder wenn Kirk nun ja singt, muss das Spock natürlich auch. Leonard Nimoy singt die Ballade von Bilbo Beutlin. Tatsächlich bringt der Vulkanier 5 Langspielplatten zwischen 1967 und 1970 heraus. Erstaunlich viel und das macht stutzig. Im Allgemeinen heißt es ja, das Raumschiff Enterprise ab 1966 zunächst eher über die Fernseher rumpelte als flog. Nur mache ich doch nicht Schallplatten mit den Hauptdarstellern einer Serie, die nur knapp am Misserfolg vorbeifliegt.
1: Logisch. Faszinierend logisch.
0: Dass Nichelle Nichols alias Uhura Musik produziert, verblüfft wenig. Sie singt ja auch in Star Trek, ganz ohne Musical-Realität. Vor der Enterprise trat die Sängerin mit Duke Ellington auf oder Lionel Hampton. 1967 liefert Nichelle Nichols mit Down to Earth ein Album mit Pop- und Jazz-Standards.

Klassische Pop- und Jazz-Songs, aber mit ironischem Touch serviert, tragen auch Next Generation Data Brent Spiner durch sein Album All Yellow Eyes Is Back. Und bei diesem Song hier holt er sogar Captain Picard, Worf, Riker und Geordi mit dazu. Damit geht der rasche Flug durch die klangvollen Enterprise-Weiten schon wieder zu Ende. Ein Stück darf da nicht fehlen, weil es quasi das Star Trek-Universum musikalisch zusammenhält, nämlich das Star Trek-Thema, einst geschrieben von dem zweimal für den Oscar nominierten Alexander Courage. Die meisten Filme, für die er ansonsten komponiert hat, sind in Galaxien verschwunden, die nie ein Mensch zuvor gesehen hat. Aber er hat halt diesen einen Hit geschrieben, den es braucht.

Das war die Capella della Torre mit einer Pavane von Thielmann Susato. Und das war der Dienstagmorgen bei MDR Klassik mit Stefan Blattner im Studio. Schön, dass wir Sie in den Tag hinein begleiten durften. Genießen Sie den Sommertag. Tschüss, machen Sie es gut. Tschüss, sage ich mit Musik von Karl Friedrich Abel.

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2: Um 10 Uhr mit Susanne Limke. Deutschlands Schüler schneiden bei der neuen PISA-Studie so schlecht ab wie nie zuvor. In der internationalen Bildungsstudie sackten die 15-Jährigen in Lesen, Mathematik und Naturwissenschaften auf den niedrigsten Ergebnisse seit Beginn der PISA-Erhebungen im Jahr 2000. Danach fehlten einem Viertel der Jugendlichen Basiskompetenzen in Naturwissenschaften, in Lesen und Mathematik sogar einem Drittel. Studienleiter Samuel Greif sagte, es gebe eine immer größer werdende Gruppe von Jugendlichen, die mit grundlegenden Anforderungen große Probleme hätten. Der Bundestag startet zur Stunde mit den Beratungen über den Haushalt für 2027. Bundesfinanzminister Lars Klingbeil will zunächst seinen Gesetzentwurf einbringen. Morgen gibt es die traditionelle Generaldebatte. Bis Freitag werden dann die Etats der Fachministerien diskutiert. Insgesamt sind im Haushalt Ausgaben in Höhe von gut 555 Milliarden Euro vorgesehen. Rund 30 Milliarden mehr als in diesem Jahr. Die Neuverschuldung soll inklusive der sogenannten Sondervermögen auf gut 200 Milliarden Euro steigen. Nach Schüssen bei einer Anti-AfD-Demo in Halle ermittelt der Staatsschutz. Wie die Polizei mitteilte, hatte am Abend ein Druckluftgeschoss einen 25-jährigen Demonstrationsteilnehmer im Gesicht getroffen. Der Mann wurde leicht verletzt. Laut Polizei feuerte eine bislang unbekannte Person den Schuss vermutlich mit einer Luftdruckwaffe aus einem angrenzenden Wohnhaus ab. An dem Protestzug nahmen der Polizei zufolge rund 850 Menschen teil. Das BSW hat seine Forderung nach einem überparteilichen Ministerpräsidenten für Sachsen-Anhalt bekräftigt. Bundesko-Vorsitzende Amira Mohamed Ali sagte dem MDR, weder das Lager der AfD noch das der anderen vier Parteien sei in der Lage, einen Ministerpräsidenten zu stellen. Der Vorschlag würde von jeweils einer Hälfte des Parlaments bzw. der Bevölkerung abgelehnt. Aus diesen gesellschaftlichen Gräben müsse man herauskommen. Eine überparteiliche Landesführung könnte mit wechselnden Mehrheiten regieren und so das ganze Parlament einbinden. Namen nannte Mohamed Ali nicht. In Nordrhein-Westfalen ist nach dem Fund von selbstgebauten Sprengvorrichtungen an Hochspannungsleitungen ein weiteres Bekennerschreiben entdeckt worden. Die Polizei erklärte, es sei nahe des Kraftwerks Weißweiler sichergestellt worden. Details wurden nicht mitgeteilt. Nach Anschlägen auf Umspannwerke in Brandenburg und NRW waren bereits zwei Bekennerschreiben aufgetaucht. Die Fahndung nach einem Tatverdächtigen blieb bisher erfolglos. Das waren die Nachrichten. Das Wetter. Die Temperaturen von 9 Uhr. Auf den Brocken stark bewölkt, 14 Grad. Sonnig in Chemnitz 22, Dresden 19 Grad. Eisenach 19, Erfurt Heiter 20 Grad. Sonnig auf dem Fichtelberg bei 17, Gera und Görlitz 21 Grad. Halle 20, Leipzig Heiter 21 Grad. Magdeburg sonnig 21, Meiningen sonnig bei 16 Grad. Heute heiter oder wolkig, am Nachmittag vor Nordwesten her Schauer 25 bis 31 Grad. Böig, auffrischender Wind. Morgen viele Wolken und Schauer, in Ostsachsen am längsten freundlich. Am Nachmittag auch in Thüringen und Sachsen-Anhalt wieder Sonne, 19 bis 24 Grad, windig. MDR Verkehrsdienst, A2 Richtung Hannover, zwischen Kreuz Magdeburg und Alsleben, 9 Kilometer stockender Verkehr an einer Baustelle. A14 Richtung Magdeburg, zwischen Lauenhof und Leipzig Ost, Stau an einer Tagesbaustelle. In Dessau ist die Mildenseer Straße zwischen Kleutsch und Solnitz nach einem Fahrzeugbrand gesperrt. Soweit der Verkehrsdienst, 10.04 Uhr.
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2: Um 11 Uhr mit Anne Krambeer. Deutschlands Schüler schneiden bei der neuen PISA-Studie so schlecht ab wie nie zuvor. In der internationalen Bildungsstudie sackten die 15-Jährigen im Lesen, Mathematik und Naturwissenschaften auf die niedrigsten Ergebnisse seit Beginn der PISA-Erhebungen im Jahr 2000. Demnach fehlten einem Viertel der Jugendlichen Basiskompetenzen in Naturwissenschaften, in Lesen und Mathematik sogar ein Drittel. Studienleiter Samuel Greif sagte, es gebe eine immer größer werdende Gruppe von Jugendlichen, die mit grundlegenden Anforderungen große Probleme hätten. Der Bundestag hat mit den Beratungen zum Haushalt 2027 begonnen. Zum Auftakt brachte Bundesfinanzminister Klaas Klingbeil einen Etatentwurf ein. Dabei warnte er vor einem Abbau des Sozialstaats. Wenn man Vertrauen für Veränderungen schaffen wolle, müsse Gerechtigkeit der Maßstab aller Entscheidungen sein. Insgesamt sieht der Haushalt 2027 Ausgaben von gut 555 Milliarden Euro vor, rund 30 Milliarden mehr als in diesem Jahr. Die Neuverschuldung soll inklusive der sogenannten Sondervermögen auf gut 200 Milliarden Euro steigen. Nach Schüssen bei einer Anti-AfD-Demo in Halle ermittelt der Staatsschutz. Wie die Polizei mitteilte, hatte am Abend ein Druckluftgeschoss einen 25-jährigen Demonstrationsteilnehmer im Gesicht getroffen. Der Mann wurde leicht verletzt. Laut Polizei feuerte eine bislang unbekannte Person mindestens einen Schuss, vermutlich mit einer Luftdruckwaffe, aus einem angrenzenden Wohnhaus ab. An dem Protestzug nahmen der Polizei zufolge rund 850 Menschen teil. In Nordrhein-Westfalen ist nach dem Fund von selbstgebauten Sprengvorrichtungen an Hochspannungsleitungen ein weiteres Bekennerschreiben entdeckt worden. Die Polizei erklärte, es sei nahe des Kraftwerks Weißweiler sichergestellt worden. Nach Anschlägen auf Umspannwerke in Brandenburg und NRW waren bereits zwei Bekennerschreiben aufgetaucht. Die Fahndung nach einem Tatverdächtigen blieb bisher erfolglos. Auch in Sachsen waren Sprengvorrichtungen entdeckt und entschärft worden. Für den Deutschen Buchpreis ist die sogenannte Shortlist veröffentlicht worden. Zu den 6 Finalisten gehören die Dresdner Autorin Peggy Mädler mit Selbstregulierung des Herzens und Valeria Gordeev mit Die Zikade entschlüpft ihrer goldglänzenden Hülle. Insgesamt hatten die Jury mehr als 200 deutschsprachige Romane gesichtet. Zuletzt standen 20 auf der Longlist. Wer den Buchpreis erhält, wird Anfang Oktober vor der Eröffnung der Frankfurter Buchmesse bekannt gegeben. Das waren die Nachrichten. Zum Wetter zunächst die Temperaturen. Auf dem Brocken nach Nebel 14 Grad, Chemnitz fast wolkenlos 24, Dresden wolkenlos 22 Grad, Eisenach wolkenlos 22, Erfurt fast wolkenlos 22, Fichtelberg fast wolkenlos 18, Gera fast wolkenlos 23, Görlitz leicht bewölkt 22 Grad, Halle leicht bewölkt 24, Leipzig wolkenlos 23, Magdeburg wolkenlos 24 und Meiningen wolkenlos bei 18 Grad. Heute überwiegend heiter, teilweise Wolken und später im Nordwesten einige Schauer, 25 bis 31 Grad, böiger Südwestwind, in der Nacht zunehmend bewölkt mit einigen Schauern, 18 bis 13 Grad und morgen zeitweise stark bewölkt mit Regen, 19 bis 24 Grad und windig. MDR Verkehrsdienst, A2 Richtung Berlin, zwischen Eilsleben und Bornstedt wegen Bauarbeiten gesperrt, zurzeit Stau bis Allerengersleben. A2 Richtung Hannover zwischen Kreuz Magdeburg und Eilsleben, 12 Kilometer Stau und stockender Verkehr an einer Baustelle, hier brauchen Sie eine halbe Stunde länger. A4 Richtung Görlitz, zwischen Dreieck Dresden Nord und Hermsdorf steht ein defekter PKW auf der rechten Spur. A4 Görlitz Richtung Dresden, zwischen Pulsnitz und Hermsdorf 3 Kilometer Stau. A13 Richtung Berlin zwischen Duben und Freiwalde Stau wegen Markierungsarbeiten. Nach Unfällen sind gesperrt die B171 zwischen Hennersdorf und Reichenau, die B285 zwischen dem Abzweig Fischbach-Rhön und Kaltennordheim und in Chemnitz die Nevelstraße zwischen der A72 und Südring. Soweit der MDR-Verkehrsdienst, die Zeit 11.05 Uhr.
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2: Um 12 Uhr mit Anne Krambeer. Deutschlands Schüler schneiden bei der neuen PISA-Studie so schlecht ab wie nie zuvor. In der OECD-Bildungsstudie erzielten die 15-Jährigen in Lesen, Mathematik und Naturwissenschaften die niedrigsten Werte seit Beginn der PISA-Erhebungen im Jahr 2000. Danach fehlten einem Viertel der Jugendlichen Basiskompetenzen in Naturwissenschaften, in Mathematik und Lesen sogar einem Drittel. So konnten nur knapp 70% der deutschen Schüler die Hauptaussage eines mittellangen Textes verstehen. In China erreichten dieses Niveau 93%. Der Bundestag hat mit den Beratungen zum Haushalt 2027 begonnen. Zum Auftakt brachte Bundesfinanzminister Lars Klingbeil seinen Etatentwurf ein. Dabei warnte er vor einem Abbau des Sozialstaats. Wenn man nach dem AfD-Wahlsieg in Sachsen-Anhalt wieder Vertrauen für Veränderungen gewinnen wolle, müsse Gerechtigkeit der Maßstab aller Entscheidungen sein. Insgesamt sieht der Haushalt 2027 Ausgaben von gut 555 Milliarden Euro vor, rund 30 Milliarden mehr als in diesem Jahr. Die Neuverschuldung soll inklusive der sogenannten Sondervermögen auf gut 200 Milliarden Euro steigen. Nach Schüssen bei einer Anti-AfD-Demo in Halle ermittelt der Staatsschutz. Wie die Polizei mitteilte, hatte am Abend ein Druckluftgeschoss einen 25-jährigen Demonstrationsteilnehmer im Gesicht getroffen. Der Mann wurde leicht verletzt. Laut Polizei feuerte eine bislang unbekannte Person mindestens einen Schuss, vermutlich mit einer Luftdruckwaffe, aus einem angrenzenden Wohnhaus ab. An dem Protestzug nahmen der Polizei zufolge rund 850 Menschen teil. Für den Deutschen Buchpreis ist die sogenannte Shortlist veröffentlicht worden. Zu den 6 Finalisten gehören die Dresdner Autorin Peggy Mädler mit Selbstregulierung des Herzens und Valeria Gordiev mit Die Zikade entschlüpft ihrer goldglänzenden Hülle. Insgesamt hatte die Jury mehr als 200 deutschsprachige Romane gesichtet, zuletzt standen 20 auf der Longlist. Wer den Buchpreis erhält, wird Anfang Oktober vor der Frankfurter Buchmesse bekannt gegeben. Island hat den US-Botschafter einbestellt. Das Land protestiert damit gegen die Veröffentlichung einer Landkarte durch US-Präsident Donald Trump auf dessen Plattform Truth Social. Sie zeigt Island sowie Länder wie Grönland, Kanada, Mexiko und Kuba in US-Farben und mit der Aufschrift United States of America. Trump hatte die Karte veröffentlicht, kurz nachdem die EU in Grönland ein Millioneninvestitionspaket vorgestellt hatte. Das waren die Nachrichten zum Wetter. Zunächst die Temperaturen. Auf dem Brocken nach Nebel 14 Grad, Chemnitz wolkenlos 24, Dresden wolkenlos 23 Grad, Eisenach wolkenlos 22, Erfurt fast wolkenlos 22 Grad, Fichtelberg fast wolkenlos 18, Gera wolkenlos 23, Görlitz leicht bewölkt 22 Grad, in Halle wolkenlos 24, in Leipzig 23, wolkenlos in Magdeburg bei 24 und in Meiningen fast wolkenlos 19 Grad. Heute überwiegend heiter, teilweise Wolken und später im Nordwesten einige Schauer bei 25 bis 31 Grad, böiger Südwestwind, in der Nacht zunehmend bewölkt mit einigen Schauern 18 bis 13 Grad und morgen zeitweise stark bewölkt mit Regen 19 bis 24 Grad, windig, am Donnerstag teilweise frühe Nebel oder Wolken, verbreitet Sonne und meist trocken, dabei mäßig warm. MDR-Verkehrsdienst. A2 Richtung Berlin zwischen Marienborn, Helmstedt und Bornstedt. Stau und stockender Verkehr durch ein defektes Fahrzeug in der Baustelle. Sie brauchen eine Stunde länger. A2 Richtung Hannover zwischen Kreuz Magdeburg und Eilsleben. Stockender Verkehr an einer Baustelle und Stau für Lkw mit Wartezeiten. Hier brauchen Sie eine Stunde länger. Bitte eine Rettungsgasse bilden. A4 Richtung Görlitz zwischen Dreieck Dresden-Nord und Hermsdorf steht ein defekter Pkw auf der rechten Spur. A13 Richtung Berlin zwischen Duben und Freiwalde. 5 Kilometer Stau wegen Markierungsarbeiten, hier 30 Minuten länger. Vorsicht auf der A14 Richtung Magdeburg zwischen Grimma und Klinger liegt ein Kantholz auf der Fahrbahn. Vorsicht auf der A38 Richtung Leipzig zwischen Eisleben und Querfurt liegen Fahrzeuge auf der Fahrbahn. Soweit der MDR-Verkehrsdienst, die Zeit 12.05 Uhr.
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4: Um 13 Uhr mit Anne Kramwehr. Nach einer Reihe von Sabotageangriffen auf das deutsche Stromnetz hat es eine Festnahme gegeben. Das teilte die Polizei in Köln mit. Die Nachrichtenagentur dpa meldete, der Mann sei der Polizei in der Nähe des Kraftwerks Weißweiler bei Aachen aufgefallen. Ob es sich dabei um den 48-Jährigen handelt, nachdem die Ermittler fahnten, war zunächst unklar. Dieser soll an mehreren Orten in Nordrhein-Westfalen, Brandenburg und Sachsen versucht haben, Kurzschlüsse an Hochspannungsleitungen und Umspannwerken auszulösen. Bundesbildungsministerin Karin Prien hat die schlechten deutschen Ergebnisse im Schulleistungsvergleich PISA als besorgniserregend bezeichnet. Prien sagte, die Kompetenz gehe weiter nach unten, die soziale Schere weiter auf. Das sei ein Befund, der nicht hinnehmbar sei. Der Drogenbeauftragte Hendrik Streeck forderte erneut Einschränkungen bei der Nutzung sozialer Medien. Ein früher und problematischer Social-Media-Konsum beeinträchtige die schulische Leistung messbar. Laut aktueller PISA-Bildungsstudie erzielten die 15-Jährigen in Lesen, Mathematik und Naturwissenschaften die niedrigsten Werte seit Beginn der Erhebungen im Jahr 2000. Der Bundestag hat mit den Beratungen zum Haushalt 2027 begonnen. Zum Auftakt brachte Bundesfinanzminister Lars Klingbeil seinen Etatentwurf ein. Dabei warnte er von einem Abbau des Sozialstaats. Wenn man nach dem AfD-Wahlsieg in Sachsen-Anhalt wieder Vertrauen für Veränderungen gewinnen wolle, müsse Gerechtigkeit der Maßstab aller Entscheidungen sein. Insgesamt sieht der Haushalt 2027 Ausgaben von gut 555 Milliarden Euro vor, rund 30 Milliarden mehr als in diesem Jahr. Gerstungen im Wartburgkreis erwägt, Thüringen zu verlassen und nach Hessen zu wechseln. Wie die Thüringer Allgemeine schreibt, will Bürgermeister Daniel Stephan prüfen lassen, ob sich die Gemeinde als Teil Hessens besser entwickeln würde. Nun müsse der Gemeinderat über einen Prüfauftrag entscheiden. Als Grund für den möglichen Wechsel wird unter anderem genannt, dass Gerstungen vom Land nicht ausreichend unterstützt werde. In Südfrankreich sind bei einem Einbruch in ein Museum in der Nacht 4 Renoir-Gemälde gestohlen worden. Die Behörden erklärten, zwei davon hätten die Täter auf der Flucht zurückgelassen. Der Schaden werde auf 9 Millionen Euro geschätzt. Auf Überwachungskameras seien die beiden Diebe zu sehen. Sie hätten fliehen können. Das waren die Nachrichten. Zum Wetter. Zunächst die Temperaturen. Auf dem Brocken ist der Himmel bedeckt bei 14 Grad, Chemnitz fast wolkenlos 25, Dresden wolkenlos 25, Eisenach fast wolkenlos 23 Grad, wolkenlos in Erfurt bei 24, auf dem Fichtelberg bei 20 und in Gera bei 25 Grad, wolkenlos auch in Görlitz bei 24, in Halle bei 26, in Leipzig bei 24, in Magdeburg bei 25 und in Meiningen ebenfalls wolkenlos 22 Grad. Heute überwiegend heiter, teilweise Wolken und später im Nordwesten einige Schauer bei 25 bis 31 Grad, böiger Südwestwind. In der Nacht zunehmend bewölkt mit einigen Schauern 18 bis 13 Grad, morgen zeitweise stark bewölkt mit Regen 19 bis 24 Grad, am Donnerstag teilweise Frühnebel oder Wolken, verbreitet Sonne und meist trocken, dabei mäßig warm. MDR Verkehrsdienst, A2 Richtung Berlin, zwischen Kreuz Magdeburg, Entschuldigung, das war jetzt ganz falsch, A2 Richtung Berlin zwischen Marienborn, Helmstedt und Bornstedt, Stau und stockender Verkehr durch ein defektes Fahrzeug in der Baustelle, hier brauchen Sie 40 Minuten länger, A2 Richtung Hannover zwischen Kreuz Magdeburg und Eilsleben, Lkw-Stau an der Baustelle, hier eine Stunde mehr, A9 Richtung München zwischen Beelitz-Haltstätten und Beelitz-Stau nach einem Unfall auf der linken Spur, hier eine halbe Stunde länger. A13 Richtung Berlin zwischen Duben und Freiwalde 5 Kilometer stockender Verkehr wegen Markierungsarbeiten. A13 Richtung Dresden zwischen Barutmark und Starkow Stau an einer Baustelle. Geblitzt wird auf der A4 Richtung Dresden zwischen Dreieck-Nossen und Wilstruff, auf der A14 Richtung Schwerin zwischen Wandsleben und Magdeburg-Stadtfeld und auf der A17 Richtung Prag zwischen Dresden-Gorbitz und Dresden-Südvorstadt. Soweit der MDR-Verkehrsdienst, die Zeit 13.05 Uhr.
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2: Um 14 Uhr mit Anne Kramberg. Nach einer Reihe von Sabotageangriffen auf das deutsche Stromnetz ist der gesuchte Tatverdächtige festgenommen worden. Wie die Kölner Polizei mitteilte, wurde der 48-Jährige im Umfeld des Kraftwerks Weißweiler bei Aachen gefasst. Der Mann habe bei seiner Festnahme weitere Sprengmittel dabei gehabt und keinen Widerstand geleistet. Der Verdächtige soll sich in Schreiben zu den Anschlägen auf Umspannwerke in Nordrhein-Westfalen, Brandenburg und Sachsen bekannt haben. Er begründete die Anschläge demnach mit Kritik an der Energieerzeugung mit fossilen Brennstoffen. Bundesbildungsministerin Karin Prien hat die schlechten deutschen Ergebnisse im Schulleistungsvergleich PISA als besorgniserregend bezeichnet. Prien sagte, die Kompetenz gehe weiter nach unten, die soziale Schere weiter auf. Der Drogenbeauftragte Hendrik Streeck fordert erneut Einschränkungen bei der Nutzung sozialer Medien. Ein früher und problematischer Social-Media-Konsum beeinträchtige die schulische Leistung messbar. Wie viel Studien brauche man eigentlich noch, bevor man handle? Laut aktueller PISA-Bildungsstudie erzielten die 15-Jährigen in Lesen, Mathematik und Naturwissenschaften die niedrigsten Werte seit Beginn der Erhebungen im Jahr 2000. Die Grünen werfen Bundeswirtschaftsministerin Katharina Reiche schwere Versäumnisse bei der Sicherung der Gasversorgung für den kommenden Winter vor. Co-Vorsitzende Britta Hasselmann sagte, die Gasspeicher seien nicht gefüllt, damit drohe eine Mangellage. Laut Gasspeicherverband INES sind die Speicher derzeit zu 53% gefüllt. Vor einem Jahr habe der Füllstand 71% betragen. Als Grund für die schleppende Einspeicherung nannte der Verband die Folge des Iran-Kriegs. Island hat den US-Botschafter einbestellt. Das Land protestiert damit gegen die Veröffentlichung einer Landkarte durch US-Präsident Donald Trump im Internet. Sie zeigt Island sowie Grönland, Kanada, Mexiko und Kuba in US-Farben und mit der Aufschrift United States of America. Trump hatte die Karte veröffentlicht, kurz nachdem die EU in Grönland Millioneninvestitionen angekündigt hatte. Für den Deutschen Buchpreis ist die sogenannte Shortlist veröffentlicht worden. Zu den 6 Finalisten gehören die Dresdner Autorin Peggy Mädler mit Selbstregulierung des Herzens und Valeria Gordeev mit Die Zikade entschlüpft ihrer goldglänzenden Hülle. Insgesamt hatte die Jury mehr als 200 deutschsprachige Romane gesichtet. Wer den Buchpreis erhält, wird Anfang Oktober vor der Frankfurter Buchmesse bekannt gegeben. Das waren die Nachrichten. Zum Wetter. Zunächst die Temperaturen. Auf dem Brocken starke Bewölkung bei 15 Grad, Chemnitz leicht bewölkt 27, Dresden nach Niederschlag 28 Grad, Eisenach wolkig 26, Erfurt fast wolkenlos 26 Grad, Fichtelberg wolkenlos 22, wolkenlos in Gera bei 28, in Görlitz bei 26 und in Halle bei 28 Grad, in Leipzig fast wolkenlos 27, Magdeburg stark bewölkt 27 und Meiningen fast wolkenlos bei 24 Grad. Am Abend heiter bis wolkig und trocken, 20 bis 27 Grad, teils böiger Südwind. In der Nacht zunehmend bewölkt, gebietsweise Regenschauer und windig, 19 bis 13 Grad. Morgen oft bewölkt, teils schauerartiger Regen und erneut windig, 18 bis 23 Grad. Und wir kommen zum Verkehrsdienst. MDR-Verkehrsdienst, Vorsicht auf der A2 Richtung Berlin zwischen Hemmelerwald und Peine. Da befindet sich Öl auf der rechten Spur. A2 Richtung Berlin zwischen Marienborn-Helmstedt und Bornstedt. Stau und stockender Verkehr durch ein defektes Fahrzeug in der Baustelle. Eine Stunde brauchen Sie hier länger. A2 Richtung Hannover zwischen Kreuz Magdeburg und Eilsleben. Lkw-Stau an der Baustelle. Eine Stunde brauchen Sie hier ebenfalls länger. A14 Richtung Magdeburg zwischen Grimma und Klinger ist die rechte Fahrspur nach einem Unfall gesperrt. Vorsicht auf der A14 Richtung Magdeburg zwischen Halle-Trotha und Löbbe-Jün. Dort liegt ein Ölkanister auf der rechten Spur. A14 Richtung Dresden zwischen Halle Tornau und Halle Peißen, Stau und stockender Verkehr. Sie brauchen eine Stunde 15 mehr Zeit. Es wird geblitzt auf der A4 Richtung Dresden zwischen Dreieck-Nossen und Wilsdruff, auf der A14 Richtung Schwerin zwischen Wandsleben und Magdeburg-Stadtfeld und auf der A17 Richtung Prag zwischen Dresden-Gorbitz und Dresden-Südvorstadt. Soweit der MDR-Verkehrsdienst, die Zeit 14.05 Uhr.
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2: Um 16 Uhr mit Anne Krambeer. Die Wirtschaftsweise Veronika Grimm hat die Bundesregierung davor gewarnt, nach der Sachsen-Anhalt-Wahl von Reformen abzurücken. Die Ökonomin sagte MDR aktuell, das wäre ein sehr fatales Signal. Deutschland brauche Reformen, sonst baue es wirtschaftlich weiter ab. Grimm betonte, es gebe auch AfD-Wähler, die für Reformen offen seien. Diese Wähler könne man zurückgewinnen, indem man Reformen mit Zukunftsperspektive anstoße. Dafür brauche es großen politischen Mut, den man bisher nicht sehen konnte. Sachsens Innenminister Armin Schuster hat nach der Festnahme des mutmaßlichen Stromnetzsaboteurs vor vorschnellen Schlüssen gewarnt. Schuster sagte, der Fall sei außergewöhnlich in der Art der Tatbegehung. Das Bekennerschreiben sei für eine Selbstbezichtigung ungewöhnlich. Es enthalte die volle Adresse, als ob der Täter gefasst werden wolle. Der Gesuchte war am Vormittag festgenommen worden. Die Kölner Polizei fasste ihn nahe des Kraftwerks Weißweiler. Der Mann soll sich in Schreiben zu den Anschlägen auf Umspannwerke in Nordrhein-Westfalen, Brandenburg und Sachsen bekannt haben. Bundesbildungsministerin Karin Prien hat die schlechten deutschen Ergebnisse im Schulleistungsvergleich PISA als besorgniserregend bezeichnet. Prien sagte, die Kompetenz gehe weiter nach unten, die soziale Schere weiter auf. Der Drogenbeauftragte Hendrik Streeck forderte erneut Einschränkungen bei der Nutzung sozialer Medien. Ein früher und problematischer Social-Media-Konsum beeinträchtige die schulische Leistung messbar. Laut aktueller PISA-Bildungsstudie erzielten die 15-Jährigen in Lesen, Mathematik und Naturwissenschaften die niedrigsten Werte seit Beginn der Erhebungen im Jahr 2000. Die drei Goethe-Institute in Russland müssen bis zum Sonntag ihre Arbeit einstellen. Wie Generalsekretärin Gitte Tschoch in München mitteilte, liegt jetzt die Anordnung der russischen Behörden vor. Alle Institutsmitarbeiter in Moskau, St. Petersburg und Nowosibirsk müssten ihre Arbeit niederlegen. Die beiden aus Deutschland entsandten Mitarbeiter müssten Russland verlassen. Hintergrund sind die Sanktionen, mit denen die Bundesregierung auf die Drohnenattacke am Leipziger Flughafen reagiert hatte. In Südfrankreich sind bei einem Einbruch in ein Museum in der Nacht 4 Renoir-Gemälde gestohlen worden. Die Behörden erklärten, zwei davon hätten die Täter auf der Flucht zurückgelassen. Der Schaden werde auf 9 Millionen Euro geschätzt. Das Museum befindet sich in der Nähe von Nizza im letzten Wohnhaus von Renoir. Das waren die Nachrichten. Zum Wetter zunächst die Temperaturen. Auf dem Brocken wolkig bei 17 Grad, Chemnitz wolkig 28, Dresden fast wolkenlos 30 Grad, Eisenach fast wolkenlos 27, Erfurt fast wolkenlos 26, Fichtelberg fast wolkenlos 23 Grad, Gera wolkenlos 29, Görlitz nach Niederschlag 28 Grad, Halle wolkenlos 29, Leipzig wolkenlos 29, Magdeburg leicht bewölkt 28, ebenso in Meiningen bei 26 Grad. Am Abend heiter bis wolkig und trocken, 20 bis 27 Grad, teils böiger Südwind. In der Nacht zunehmend bewölkt, gebietsweise Regenschauer und windig bei 19 bis 13 Grad und morgen oft bewölkt, teils schauerartiger Regen, erneut windig, 18 bis 23 Grad. MDR Verkehrsdienst. A2 Richtung Berlin zwischen Allerengersleben und Bornstedt stockender Verkehr. A4 Frankfurt Richtung Dresden. In der Abfahrt Erfurt Ost steht ein brennender LKW. A4 Frankfurt Richtung Dresden zwischen Glauchau Ost und Hohenstein Ernsttal wegen einer Baustelle bis ca. 16:30 gesperrt. Der Verkehr wird abgeleitet. Die A9 Richtung Berlin ist zwischen Dittersdorf und Triptis nach einem Unfall gesperrt. A9 Richtung München zwischen Beelitz-Haltstätten und Beelitz Stau nach einem Unfall. Hier ist nur eine Spur frei. Vorsicht auf der A14 Richtung Magdeburg. Zwischen Halle-Trotha und Lübbe-Jün liegt ein Auspuff auf der rechten Spur. Auf der A17 Richtung Prag ist die Abfahrt Dresden-Gorbitz nach einem Unfall gesperrt. Und Vorsicht auf der A72 Richtung Hof. Zwischen Espenhain-Kitscher und Borna Nord liegen Holzbalken auf der Fahrbahn. Soweit der MDR-Verkehrsdienst. Die Zeit 16.05 Uhr.
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2: Um 17 Uhr mit Jean-Marc Heukemess. Die CDU-Landtagsfraktion in Sachsen-Anhalt hat Ministerpräsident Sven Schulze zu ihrem neuen Vorsitzenden gewählt. Zwei Tage nach der CDU-Niederlage bei der Landtagswahl setzte sich Schulze gegen den bisherigen Fraktionschef Guido Heuer in einer Kampfabstimmung durch. Das BSW wählte Thomas Schulze zu seinem Fraktionschef. Die Dresdner SPD-Bundestagsabgeordnete Rasha Nasser fordert Korrekturen am Reformkurs der Bundesregierung. Nasser sagte MDR aktuell, das Wahlergebnis von Sachsen-Anhalt sei kein Denkzettel gewesen, sondern eine klare Aufforderung, Konsequenzen zu ziehen. Die Menschen müssten Verbesserungen spüren. Das gehe nicht mit einem sozialen Kahlschlag. Dagegen warnte die Wirtschaftsweise Veronika Grimm davor, von Reformen abzurücken. Die Ökonomin sagte, Deutschland brauche Reformen, sonst baue es wirtschaftlich weiter ab. Es gebe auch AfD-Wähler, die für Reformen offen seien. Man könne sie zurückgewinnen, indem man Reformen mit Zukunftsperspektive anstoße. Sachsens Innenminister Armin Schuster hat nach der Festnahme des mutmaßlichen Stromnetzsaboteurs vor vorschnellen Schlüssen gewarnt. Schuster sagte, der Fall sei außergewöhnlich in der Art der Tatbegehung. Das Bekennerschreiben sei für eine Selbstbezichtigung ungewöhnlich. Der gesuchte Tatverdächtige war am Vormittag festgenommen worden. Die Kölner Polizei fasste ihn nahe des Kraftwerks Weißweiler. Der Mann soll sich im Schreiben zu den Anschlägen auf Umspannwerke in Nordrhein-Westfalen, Brandenburg und Sachsen bekannt haben. Die Zusammensetzung Zwei-Faktor-Authentifizierung ist zum Wortgetüm des Jahres gewählt worden. Das teilte die Berlin-Brandenburgische Akademie der Wissenschaften mit. Die Jury habe dieses Wort als besonders sperrig, unverständlich und hinderlich wahrgenommen. Die Länge, verschiedene Schreibvarianten, die Fremdwortbestandteile und der fachsprachliche Charakter machten es zur Hürde, obwohl es eigentlich eine Schutzfunktion bezeichne. Der Begriff beschreibt ein Sicherheitsverfahren für Online-Dienste, bei denen zum Einloggen zum Beispiel neben der PIN noch ein Fingerabdruck nötig ist. Im Streit mit der deutschen Eisschnelllauf- und Shorttrack-Gemeinschaft drängt der Landesverband Thüringen auf die Abberufung des DESG-Präsidiums. Die Thüringer beantragten beim Verbandstag Mitte Oktober über die Neuwahl des Präsidiums zu entscheiden. In dem Streit geht es im Kern um den Bundesstützpunkt in Erfurt. Eine Athletenvereinbarung sollte festschreiben, dass einige Top-Eisschnellläufer aus Thüringen zu den Stützpunkten in Inzell und Berlin wechseln. Die Athleten hatten Druck durch das Präsidium beklagt. Das waren die Nachrichten. Das Wetter mit den Temperaturen: Brocken wolkig 18 Grad, Chemnitz wolkig 28, Dresden stark bewölkt 30 Grad, Eisenach leicht bewölkt 28, Erfurt wolkig 26, Fichtelberg wolkenlos 23, Gera wolkenlos 29, Görlitz wolkenlos 28, Halle 30 Grad, Leipzig wolkig 30, Magdeburg leicht bewölkt 28 und Meiningen fast wolkenlos 27 Grad. Am Abend heiter bis wolkig und trocken bei 20 bis 27 Grad. In der Nacht zunehmend bewölkt, gebietsweise Regen und windig 19 bis 13 Grad. Morgen oft bewölkt, teils schauerartiger Regen und erneut windig bei 18 bis 23 Grad. Und am Donnerstag heiter bis wolkig und verbreitet trocken mit maximal 20 Grad und nur noch mäßig warm. MDR Verkehrsdienst, A2 Richtung Berlin zwischen Allerindersleben und Bornstedt, Stau und stockender Verkehr plus 30 Minuten Fahrzeit. A4 Frankfurt Richtung Dresden, die Auf- und Abfahrt Erfurt Ost ist wegen eines brennenden LKW gesperrt. Die A9 Richtung Berlin ist zwischen Dittersdorf und Triptis nach einem Unfall gesperrt. Vorsicht auf der A17 Richtung Dresden, am Dreieck Dresden-West in der Überfahrt zur A4 Richtung Dresden, hier liegt eine Anhängerklappe. Die B183 Richtung Köthen ist zwischen dem Abzweig Zörbig und Weißand-Gölzau nach einem Unfall gesperrt und geblitzt wird auf der A9 Richtung München zwischen Eisenberg und Bad Klosterlausnitz. Soweit der MDR-Verkehrsdienst, 17.04 Uhr.
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4: Um 18 Uhr mit Jean-Marc Heukemes. Der festgenommene mutmaßliche Stromnetzsaboteur hatte offenbar weitere Angriffe geplant. Nordrhein-Westfalens Innenminister Herbert Reul sagte, der Mann habe weitermachen wollen. Im Moment spreche alles dafür, dass es ein Einzeltäter gewesen sei. Seine Festnahme sei einer aufmerksamen Polizistin zu verdanken, der Mann verdächtig vorgekommen sei. Der Tatverdächtige war heute in der Nähe des Kraftwerks Weißweiler gefasst worden. Er soll in Nordrhein-Westfalen, Brandenburg und Sachsen versucht haben, Stromleitungen in der Nähe von Kohlekraftwerken zu sabotieren. Nach der Wahlniederlage der CDU in Sachsen-Anhalt ist der noch amtierende Ministerpräsident Sven Schulze zum neuen Fraktionschef gewählt worden. In der ersten Sitzung der neuen Landtagsfraktion erhielt er 8 Stimmen der insgesamt 15 Abgeordneten. 7 stimmten gegen ihn. Auch das BSW wählte seinen Fraktionschef. Alle 5 Abgeordneten stimmten für Thomas Schulze. Sachsen-Anhalt verzichtet darauf, am 1. Oktober turnusgemäß den Vorsitz der Ministerpräsidentenkonferenz zu übernehmen. Das teilte Regierungschef Sven Schulze in einem Schreiben an Rheinland-Pfalz-Ministerpräsident Gordon Schnieder mit. Schnieder hat derzeit den Vorsitz inne. Schulze begründete den Verzicht mit der unsicheren Regierungsbildung in Magdeburg. Man könne die Koordinierung zwischen den Ländern nicht mehr sachgerecht verantworten. Er bitte Rheinland-Pfalz und Niedersachsen einen Vorschlag für das weitere Verfahren zu machen. Der Koordinator der PISA-Studie, Andreas Schleicher, rät Deutschland, bei Bildung von anderen Ländern zu lernen. Der OECD-Statistiker sagte MDR aktuell, England habe in der Vergangenheit eine ähnlich große Leistungsschere gehabt. Dort habe man versucht, die besten Lehrkräfte für die schwierigsten Klassen zu finden. Dahinter stehe der Glauben, dass alle Schüler wirklich gute Leistung bringen könnten. In Deutschland würden Schüler mit Lernschwierigkeiten dagegen sehr schnell auf Schulformen mit geringeren Leistungsanforderungen abgeschoben. Die 3 Goethe-Institute in Russland müssen bis zum Sonntag ihre Arbeit einstellen. Wie Generalsekretärin Gitte Tschoch in München mitteilte, liegt jetzt die Anordnung der russischen Behörden vor. Alle Institutsmitarbeiter in Moskau, St. Petersburg und Nowosibirsk müssten ihre Arbeit niederlegen. Die beiden aus Deutschland entsandten Mitarbeiter müssten Russland verlassen. Hintergrund sind die Sanktionen, mit denen die Bundesregierung auf die Drohnenattacke am Leipziger Flughafen reagiert hatte. Das waren die Nachrichten. Das Wetter mit den Temperaturen: Brocken wolkig 18 Grad, Chemnitz wolkenlos 26, Dresden wolkig 29, Eisenach wolkig 27, Erfurt wolkig 27, Fichtelberg wolkig 23, Gera wolkenlos 29, Görlitz wolkenlos 28, Halle 30 Grad, Leipzig wolkenlos 29, Magdeburg wolkig 28 und Meiningen leicht bewölkt 27 Grad. In der Nacht zunehmend bewölkt mit einigen Schauern, 18 bis 13 Grad. Morgen dann zeitweise stark bewölkt mit Regen, 19 bis 24 Grad. Und am Donnerstag teilweise Frühnebel oder Wolken, verbreitet Sonne und meist trocken. MDR Verkehrsdienst, A2 Richtung Hannover, zwischen Kreuz Magdeburg und Alsleben, Lkw-Stau an der Baustelle, 45 Minuten mehr Fahrzeit hier. A4 Frankfurt Richtung Dresden, die Auf- und Abfahrt Erfurt-Ost ist wegen Löscharbeiten gesperrt. A9 Richtung Berlin, zwischen Dittersdorf und Triptis, hier ist die linke Fahrspur wieder frei. Zurzeit Stau, 45 Minuten plus. Vorsicht auf der A14 Richtung Dresden, zwischen Grövers und Schkeuditzer Kreuz, hier liegt ein großes Plasteteil auf der Fahrbahn. Geblitzt wird auf der A9 Richtung München zwischen Eisenberg und Bad Klosterlausnitz. Soweit der MDR-Verkehrsdienst, 18.04 Uhr.
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2: Um 19 Uhr mit Jean-Marc Heukemes. Der festgenommene mutmaßliche Stromnetzsaboteur hatte offenbar weitere Angriffe geplant. Nordrhein-Westfalens Innenminister Herbert Reul sagte, der Mann habe weitermachen wollen. Im Moment spreche alles dafür, dass es ein Einzeltäter gewesen sei. Seine Festnahme sei einer aufmerksamen Polizistin zu verdanken, der Mann verdächtig vorgekommen sei. Der gesuchte Tatverdächtige war am Vormittag in der Nähe des Kraftwerks Weißweiler bei Aachen gefasst worden. Er soll für die Attacken auf Stromleitungen in Nordrhein-Westfalen, Brandenburg und Sachsen verantwortlich sein, die teilweise erfolgreich waren. Nach der Wahlniederlage der CDU in Sachsen-Anhalt ist der noch amtierende Ministerpräsident Sven Schulze zum neuen Fraktionschef gewählt worden. In der ersten Sitzung der neuen Landtagsfraktion erhielt er 8 Stimmen der insgesamt 15 Abgeordneten. 7 stimmten gegen ihn. Auch das BSW wählte seinen Fraktionschef. Alle 5 Abgeordneten stimmten für Thomas Schulze. Sachsen-Anhalt verzichtet darauf, am 1. Oktober turnusgemäß den Vorsitz der Ministerpräsidentenkonferenz zu übernehmen. Das teilte Regierungschef Sven Schulze in einem Schreiben an Rheinland-Pfalz Ministerpräsidenten Gordon Schnieder mit. Schnieder hat derzeit den Vorsitz inne. Schulze begründete den Verzicht mit der unsicheren Regierungsbildung in Magdeburg. Man könne die Koordinierung zwischen den Ländern nicht mehr sachgerecht verantworten. Er bitte Rheinland-Pfalz und Niedersachsen, einen Vorschlag für das weitere Verfahren zu machen. Die Stadt Magdeburg erwägt angesichts ihres Haushaltsdefizits eine Erhöhung der Kita-Beiträge. Oberbürgermeisterin Simone Borres stellte ein entsprechendes Konsolidierungskonzept vor. Sie sagte, die Stadt sei längst am Limit der finanziellen Leistungsfähigkeit angekommen. Man komme um die Anpassung der bislang sehr günstigen Kita-Beiträge nicht mehr herum. Zudem sollen die Parkgebühren im Stadtzentrum angehoben werden. Bei der Stadtverwaltung blieben fast 500 Stellen unbesetzt. Der Stadtrat soll am 5. November über das Konzept entscheiden. Im Streit mit der Deutschen Eisschnelllauf- und Shorttrack-Gemeinschaft drängt der Landesverband Thüringen auf die Abberufung des DESG-Präsidiums. Die Thüringer beantragten, beim Verbandstag Mitte Oktober über die Neuwahl des Präsidiums zu entscheiden. In dem Streit geht es im Kern um den Bundesstützpunkt in Erfurt. Eine Athletenvereinbarung sollte festschreiben, dass einige Top-Eisschnellläufer aus Thüringen zu den Stützpunkten in Inzell und Berlin wechseln. Die Athleten hatten Druck durch das Präsidium beklagt. Das waren die Nachrichten. Das Wetter mit den Temperaturen. Trocken stark bewölkt 17 Grad, Chemnitz wolkig 27, Dresden stark bewölkt 29, Eisenach leicht bewölkt 28, Erfurt leicht bewölkt 26, Fichtelberg fast wolkenlos 21, Gera leicht bewölkt 29 Grad, Görlitz wolkenlos 27, Halle 29, Leipzig fast wolkenlos 29, Magdeburg leicht bewölkt 28 und Meiningen wolkenlos 27 Grad. Sonnenuntergang in Halle ist heute um 19.43 Uhr. Sonnenaufgang wird morgen dann um 6.37 Uhr sein. In der Nacht zunehmend bewölkt mit einigen Schauern bei 18 bis 13 Grad. Morgen zeitweise stark bewölkt mit Regen, 19 bis 24 Grad und windig. Und am Donnerstag teilweise Frühnebel oder Wolken, verbreitet Sonne und meist trocken, dabei mäßig warm. MDR-Verkehrsdienst, A2 Richtung Hannover zwischen Kreuz Magdeburg und Alsleben. Lkw-Stau an der Baustelle, hier brauchen Sie 15 Minuten länger. A4 Frankfurt Richtung Dresden, die Auf- und Abfahrt Erfurt-Ost ist wegen Löscharbeiten gesperrt. Vorsicht auf der A4 Görlitz Richtung Dresden. In Höhe Burgkau liegen nach einem Lkw-Unfall Fahrzeugteile auf der Fahrbahn. Geblitzt wird auf der A9 Richtung München zwischen Eisenberg und Bad Klosterlausnitz und auf der A72 Richtung Leipzig zwischen Hartmannsdorf und Niederfrohna. Soweit der MDR Verkehrsdienst, 19.04 Uhr.
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1: Um 20 Uhr mit Jean-Marc Heukemes. Der festgenommene mutmaßliche Stromnetzsaboteur hatte offenbar weitere Angriffe geplant. Nordrhein-Westfalens Innenminister Herbert Reul sagte, der Mann habe weitermachen wollen. Im Moment spreche alles dafür, dass es ein Einzeltäter und alles aus seiner Hand gewesen sei. Seine Festnahme sei einer aufmerksamen Polizistin zu verdanken, der Mann verdächtig vorgekommen sei. Der gesuchte Tatverdächtige war am Vormittag in der Nähe des Kraftwerks Weißweiler bei Aachen gefasst worden. Er soll für die Attacke auf Stromleitungen in Nordrhein-Westfalen, Brandenburg und Sachsen verantwortlich sein, die teilweise erfolgreich waren. Bundeswirtschaftsministerin Katharina Reiche ist Sorgen wegen des geringen Füllstands der deutschen Gasspeicher entgegengetreten. Die CDU-Politikerin sagte im Bundestag, die Speicher seien zu 54% gefüllt. Aber die Versorgung sei durch Lieferungen aus verschiedenen Quellen breit aufgestellt. Darunter seien die Niederlande, Belgien und Norwegen. Die Regierung habe für jedes Szenario Vorkehrungen getroffen. Der Gasspeicherverband Ines hatte zuvor gewarnt, dass die Füllstände der Speicher vor dem Winter auf einem historisch niedrigen Niveau liegen. Die Grünen zeigen sich offen für den Vorschlag, in Sachsen-Anhalt einen parteiunabhängigen Ministerpräsidenten zu wählen. Bundeschef Felix Banatschak sagte dem Portal T-Online, die Grünen versperrten sich dem nicht. Die Situation erfordere Flexibilität und Kreativität. Gestern hatte schon die SPD Gesprächsbereitschaft signalisiert. Das BSW hatte vorgeschlagen, dass ein überparteilicher Ministerpräsident mit wechselnden Mehrheiten regieren könnte, unter Einbeziehung der AfD. Diese lehnt den Vorschlag allerdings ab. Sachsen-Anhalt soll nach dem Willen von Ministerpräsident Sven Schulze darauf verzichten, am 1. Oktober den Vorsitz der Ministerpräsidentenkonferenz zu übernehmen. Das teilte Regierungschef Schulze in einem Schreiben an Rheinland-Pfalz Ministerpräsident Gordon Schnieder mit. Schnieder hat derzeit den Vorsitz inne. Zur Begründung verwies Schulze auf die unsichere Regierungsbildung in Magdeburg. Die Stadt Magdeburg erwägt angesichts ihres Haushaltsdefizits eine Erhöhung der Kita-Beiträge. Oberbürgermeisterin Simone Borres stellte ein entsprechendes Konsolidierungskonzept vor. Sie sagte, die Stadt sei längst am Limit der finanziellen Leistungsfähigkeit angekommen. Man komme um die Anpassung der bislang sehr günstigen Kita-Beiträge nicht mehr herum. Zudem sollen die Parkgebühren im Stadtzentrum angehoben werden. Der Stadtrat soll am 5. November über das Konzept entscheiden. Das waren die Nachrichten. Das Wetter. In der Nacht zunehmend bewölkt mit einigen Schauern, Tiefstwerte 18 bis 13 Grad, morgen dann zeitweise stark bewölkt mit Regen, 19 bis 24 Grad, die Zeit 20.03 Uhr.
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2: Einen schönen guten Abend und ganz herzlich willkommen. Sie hören das ARD Radio Festival, heute präsentiert von Bremen 2. Mein Name ist Sophia Fischer und für uns geht es heute zum 37. Musikfest Bremen. Eine große Nacht Musik, so war der Eröffnungsabend dort betitelt. Rund um den Bremer Marktplatz haben Konzerte stattgefunden. Es wurde ein vielfältiger musikalischer Mix präsentiert aus Klassik und auch Jazz. Und einige dieser Konzerte lassen wir heute nochmal Revue passieren. Ich würde sagen, wir legen direkt los. Wir starten im Bremer Konzerthaus Die Glocke. Hier spielt das HR-Sinfonieorchester zusammen mit dem Chefdirigenten Alain Altinoglu das Prélude à la Prémédie d'un Faune von Claude Debussy.

0: Claude Debussys Prélude à la Prémédie, dann Faun, das Vorspiel zum Nachmittag eines Fauns. Debussy setzt hier ganz auf weiche Farben und fließende Formen. Gespielt hat gerade das hr-Sinfonieorchester zusammen mit dem Chefdirigenten Alain Altinoglu. Und diese Liveaufnahme ist bei der großen Nachtmusik entstanden. Das ist der Eröffnungsabend beim Musikfest Bremen. In der Glocke geht es gleich auch schon weiter, und zwar mit dem Klavierkonzert Mother Earth des türkischen Pianisten und Komponisten Fazıl Say. Der Komponist selbst hat dieses Konzert mal als Weckruf im Kampf gegen die Klimakrise beschrieben. Wir kommen also gleich zu zeitgenössischer und durchaus meinungsstarker Musik. Warum die Werke von Fazıl Say und Claude Debussy so gut zusammenpassen und im Programm nebeneinander stehen, hat der Dirigent Alain Altinoglu uns im Interview erklärt.
1: The piece of Fazıl is about climate changing and it's so hot everywhere. And I was thinking, which piece is very hot? And this piece, Prélude à la Prémédie d'un Faune, when you read the poem by Mallarmé, you feel it's so hot outside. It's like 40 degrees. And in this atmosphere of very hot, you have this faune coming with the nymphs and all this. So I thought it's a great combination. I think it goes also the colors of Debussy goes very well with the music of Fazıl. So I thought that was the reason.
0: Der französische Dirigent Alain Altinoglu erklärt hier nochmal, dass es im Klavierkonzert von Fazıl Say ganz konkret um den Klimawandel geht. Er hat für das Programm also nach einem Stück gesucht, das eine gewisse Hitze ausstrahlt. Das Prélude à la Prémédie d'un Faune erzählt ja von einem heißen Sommernachmittag, und das fand der Dirigent sehr passend. Außerdem sagt Alain Altinoglu, dass die Farben, die Debussy für seine Musik wählt, seiner Meinung nach sehr gut zu der Musik von Fazıl Say passen. Davon können wir uns jetzt selbst ein Bild machen. Mother Earth, so heißt dieses Klavierkonzert von Fazıl Say. Der Komponist selbst sitzt jetzt am Klavier und übernimmt den Solopart.

Der Pianist und Komponist Fazıl Say hat dieses Konzert als Weckruf im Kampf gegen die Klimakrise beschrieben. Es geht hier darum, die Schönheit unserer Welt zu beschreiben und gleichzeitig von ihrer Vergänglichkeit und Gefährdung zu erzählen. Das gerade waren die ersten drei Sätze von Mother Earth, gespielt vom HR-Sinfonieorchester unter der Leitung von Alain Altinoglu. Und am Klavier saß der Komponist selbst, Fazıl Say. Sie hören das ARD-Radio-Festival, heute präsentiert von Bremen 2, und wir befinden uns beim 37. Musikfest Bremen. Eine große Nachtmusik ist der Titel für den Festival-Eröffnungsabend. Dann finden rund um den Bremer Marktplatz Konzerte statt, in Spielstätten wie zum Beispiel der Bremer Glocke oder auch dem St. Petri-Dom. Das Besondere ist, dass hier viel gleichzeitig passiert. Es gibt drei Zeitschienen, einige Konzerte laufen also parallel und das Publikum darf nach jedem Kurzkonzert, je nach Lust und Laune, die Spielstätte wechseln und sich so bis zu drei Konzerte rauspicken. Das machen wir jetzt auch. Wir wechseln die Spielstätte und spazieren zusammen bis in die obere Halle des Bremer Rathauses. Mit Kammermusik geht's hier weiter. Das ist jetzt der erste Satz aus dem Klaviertrio Nummer 2 in S-Dur von Franz Schubert. Es spielen Aljona Bajewa an der Geige, Kirill Slotnikov am Cello und Vadim Holodenko am Klavier.

Das war der erste Satz aus dem Klaviertrio Nummer 2 in S-Dur von Franz Schubert. Gespielt haben Aljona Bajewa an der Geige, Kirill Zlotnikov am Cello und Vadim Holodenko am Klavier. Diese Aufnahme ist diesen Sommer bei der Großen Nachtmusik entstanden. Das ist der Eröffnungsabend des Musikfestes Bremen. Dem Festival ist es wichtig, dass schon an diesem ersten Abend ein vielseitiger musikalischer Mix präsentiert wird. Beim Musikfest Bremen finden unterschiedliche Genres und Epochen statt. Es geht auch mal in den Jazz. Überwiegend gibt es hier aber klassische Musik für den Nordwesten, darunter zeitgenössische Musik, Kammermusik oder auch der ganz große Orchestersound. Für uns geht es jetzt mit alter Musik weiter. Dafür wechseln wir nochmal den Spielort. Es geht raus aus dem Bremer Rathaus und wir nehmen Platz auf einer Bank in der Kirche unserer lieben Frauen. Hier sind das Vokal- und das Kammerensemble des Boston Early Music Festivals aufgetreten und musikalisch war der Auftritt ganz dem Komponisten Claudio Monteverdi gewidmet.

0: Das waren das Vokal- und das Kammerensemble des Boston Early Music Festivals mit Werken von Claudio Monteverdi. Die Leitung hatten die Musiker Paul Odette und Steven Stubbs. Beide sind Spezialisten für alte Musik. Eine große Nacht Musik, so ist der Eröffnungsabend beim Musikfest Bremen betitelt. Rund um den Bremer Marktplatz finden dann Konzerte statt. Und mit dem nächsten Ensemble wechseln wir heute Abend zum ersten Mal in den Jazz. Der Posaunist und Sänger Robinson Coury gilt als einer der Rising Stars der französischen Jazz- und Crossover-Szene. Er ist bei der großen Nachtmusik mit seinem Trio aufgetreten und hat einen, wie ich finde, sehr besonderen Sound präsentiert. Robinson Coury macht richtige Klangwelten auf. Er arbeitet auch viel mit elektronischen Sounds. Manchmal klingt das ein bisschen futuristisch und auch Weltraumassoziationen liegen dann nicht ganz fern. Und das hat wohl auch seine Gründe. Das hat uns der Musiker im Interview erklärt.
1: Yeah, it was the first idea. I was reading astrophysician Aurélien Barreau speaking of Big Bang and how are we made from dust from the stars, and it's how it came out, the idea of Mia, of like an ancient world or a big kind of existential question about the universe. We are kind of playing the music from our stars that we imagine.
0: Robinson Coury sagt also, er habe sich mit Astrophysik beschäftigt und das scheint ihn so fasziniert zu haben, dass er inspiriert war, eine Musik zu machen, die wie eine Welt oder eine große existenzielle Frage ist. Er spricht hier von einer Art Musik der Sterne. Jetzt wollen wir ihn hören. Das ist Robinson Coury mit seinem Trio Mia bei der großen Nachtmusik des Musikfestes Bremen.

0: Ich finde, es ist kaum zu glauben, dass hier nur drei Personen auf der Bühne stehen und für diese Musik verantwortlich sind bei so einem Klangvolumen. Das gerade war das Robinson-Curie-Trio. Das Trio nennt sich auch Mia und ist in diesem Sommer beim Eröffnungsabend des Musikfestes Bremen aufgetreten, bei der großen Nachtmusik. Mit diesem Konzert waren wir gerade im Innenhof des Forums am Domshof in Bremen. Das war also ein Open-Air-Konzert an diesem Sommerabend. Das Musikfest Bremen hat in diesem Jahr zum 37. Mal stattgefunden. 1989 hat der Intendant Thomas Albert das Festival gegründet. Es wird ganz bewusst auf eine stilistische Vielfalt geachtet und die künstlerische Qualität soll laut dem Festival die oberste Maxime sein. Wer sich die Programme der letzten Jahre anschaut, wird merken, dass sich über die Jahre einige künstlerische Bekanntschaften gehalten haben. Beispielsweise ist der Musiker Fazil Say eine Art Dauergast. Schon 2008 hat er den Musikfestpreis gewonnen. 2022 wurde dann beim Musikfest Bremen seine 5. Sinfonie uraufgeführt und in diesem Jahr war er wieder dabei und hat mit dem hr-Sinfonieorchester 2 Kurzkonzerte im Konzerthaus Die Glocke gespielt. Also haben wir mal bei ihm nachgefragt, warum kommt er denn immer wieder zurück nach Bremen und zu diesem Festival?
1: Also es ist fantastisch hier. Ganze Stadt lebt mit dem Festival. Ein super Programm, ein sagenhaftes Angebot von großartige Künstler jedes Mal. Und ich bin sehr geehrt, natürlich jedes zweite Jahr hier dabei zu sein als Komponist und Pianist.
0: Fazil Say kommt hier also richtig ins Schwärmen. Da war wohl einer in Festivalstimmung. Wir kommen jetzt zu seinem zweiten Auftritt an diesem Abend bei der großen Nachtmusik 2026. Dieser Auftritt mit dem hr-Sinfonieorchester stand im Namen von George Gershwin. Klassik trifft auf Jazz. Das ist die Rhapsody in Blue.

Na, wenn das mal kein Ohrwurm ist, die Rhapsody in Blue von George Gershwin, Klassik meets Jazz bei der großen Nachtmusik des Musikfestes Bremen. Das gerade war das HR-Sinfonieorchester unter der Leitung vom Chefdirigenten Alain Altinoglu und zusammen mit Fazıl Say am Klavier. 1924 wurde dieses Werk uraufgeführt und bis heute ist es sehr populär und das, wie ich finde, völlig zu Recht, denn die Rhapsody in Blue macht einfach so viel Spaß beim Zuhören. An dieser Stelle verabschiedet sich Fazıl Say vom Bremer Musikfestpublikum, aber er hat noch eine Überraschung parat und auch die kommt von George Gershwin. Das ist Summertime aus der Oper Porgy and Bess, jetzt in einer Klavierversion von Fazıl Say.

Version von Fazıl Say. Das war der türkische Pianist und Komponist gerade mit George Gershwins Summertime. Und wir bleiben auch noch einen Moment bei diesem Musikfestauftritt im Bremer Konzerthaus. Denn für das HR-Sinfonieorchester und den Dirigenten Alain Altinoglu geht es noch weiter mit einer abschließenden Komposition an diesem Abend. Ein Amerikaner in Paris, so ist der Titel. Und auch das ist ein populäres Werk von George Gershwin. George Gershwin beschreibt hier das trubelige Stadtleben in Paris, die Rush auf der Champs-Élysées. George Gershwin wollte die Eindrücke eines amerikanischen Touristen wiedergeben, der durch Paris schlendert und der diese besondere Atmosphäre aufnimmt, samt Straßenlärm und Taxihupen. Er selbst war auch Reisender in Paris, hat diese Stimmung also selbst erlebt. Und die Uraufführung hat dann 1928 in New York stattgefunden. Aber ein bisschen echtes Paris war auch hier dabei, denn der Komponist hat extra 4 unterschiedliche Pariser Taxihupen für sein Werk importieren lassen. Ein Amerikaner in Paris heißt jetzt also das nächste Stück. Es spielt nochmal das HR-Sinfonieorchester und Alain Altinoglu dirigiert.

0: Ein Amerikaner in Paris von George Gershwin, gerade gespielt vom HR-Sinfonieorchester unter der Leitung des Dirigenten Alain Altinoglu. 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Und wir schauen zurück auf die große Nachtmusik, auf den Eröffnungsabend beim 37. Musikfest Bremen. Dieses Festival findet jährlich nicht nur in Bremen statt, sondern ist ein musikalisches Fest für den Nordwesten mit Konzerten in Cuxhaven, Gandacke See, Lilienthal oder auch Oldenburg. Die Liste der Spielstätten ist wirklich umfangreich. Bei der großen Nachtmusik gibt es Spielstätten rund um den Bremer Marktplatz. Gerade waren wir zum Beispiel im Konzerthaus Die Glocke und als nächstes schlendern wir nochmal zurück in die Kirche unserer lieben Frauen. Hier sind zwei Ensembles des Boston Early Music Festivals aufgetreten, gemeinsam mit den beiden künstlerischen Co-Direktoren Paul Odette und Stephen Stubbs. Bei der großen Nachtmusik haben die beiden ganz auf die Musik von Claudio Monteverdi gesetzt. Mal als Zeitbezug, Monteverdi ist 1643 verstorben und trotzdem ist seine Musik erstaunlich modern, findet Stephen Stubbs.
1: Ich bin aufgewachsen mit den Beatles, ne? Und für mich war Beatles und Monteverdi auf einer Ebene und nicht unähnlich. Also einfach von schönen Harmonien, interessante Überraschungen und so weiter. Ich brauche nicht zu wissen, was alles im Symphonieorchester passiert hat für 200 Jahre, um die direkte Kontakt zu Monteverdi zu bekommen.
0: Stephen Stubbs sieht Monteverdi also als eine Art Popstar des 17. Jahrhunderts. Ich würde sagen, wir lassen die besagten Harmonien und Überraschungen jetzt nochmal für sich sprechen. Das sind das Vokal- und das Kammerensemble des Boston Early Music Festivals.

So klingen das Vokal- und das Kammerensemble des Boston Early Music Festivals, gerade mit Werken von Claudio Monteverdi. Die Leitung hatten Paul Odette und Stephen Stubbs und stattgefunden hat dieser Auftritt bei der großen Nachtmusik des 37. Musikfestes Bremen. An diesem Festivaleröffnungsabend haben insgesamt 18 Konzerte stattgefunden. Es gab 9 Spielstätten und 3 Zeitschienen. Das Publikum hatte also die Qual der Wahl und konnte bis zu 3 Konzerte an diesem Abend besuchen. Für uns geht es jetzt nochmal zurück ins Bremer Rathaus. In der festlichen oberen Rathaushalle sind an diesem Abend die Geigerin Aljona Bajewa, der Cellist Kirill Slotnikov und der Pianist Vadim Holodenko aufgetreten. Und diese drei haben sich ganz schön was vorgenommen. Das Klaviertrio Nummer 2 in S-Dur von Franz Schubert. Das ist eine umfangreiche Komposition, die 1827 von Schubert geschrieben wurde. Das war die Zeit, in der er auch die Winterreise komponiert hat. Und eine gewisse Melancholie findet sich auch in diesem Werk. Das ist der 4. Satz aus dem Klaviertrio Nummer 2 in S-Dur von Franz Schubert.

Das waren die Geigerin Aljona Bajewa, der Cellist Kirill Slotnikov und der Pianist Vadim Holodenko mit dem vierten Satz aus dem Klaviertrio Nummer 2 in S-Dur von Franz Schubert beim Festivaleröffnungsabend des Musikfestes Bremen. Eine große Nachtmusik war auch in diesem Jahr die Überschrift. Die Veranstaltung hat am 15. August stattgefunden und wir haben im ARD-Radio-Festival heute präsentiert von Bremen 2 auf ausgewählte Konzerte zurückgeschaut. Ich bin Sophia Fischer und ich sage an dieser Stelle Tschüss und danke fürs Zuhören. Ich wünsche Ihnen jetzt noch einen schönen Abend und bis zum nächsten Mal. Ciao.

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1: Um 23 Uhr mit Wolfgang Berger. Nach den Anschlägen und Sabotageversuchen an Stromversorgungsanlagen in mehreren Bundesländern ist der gesuchte Tatverdächtige festgenommen worden. Die Polizei fasste den 48-Jährigen in der Nähe des Kraftwerks Weißweiler in Nordrhein-Westfalen. Hendrik Frost erläutert aus Aachen, was zu den Hintergründen bekannt ist.
2: Aktuell haben die ermittelnden Behörden keine Hinweise darauf, dass Daniel V. Mittäter gehabt haben soll, aber das ist noch Gegenstand der Ermittlungen. Ebenso muss ermittelt werden, was genau seine Pläne waren. In Dormagen zum Beispiel wurden in der Nähe von Umspannwerken Abschussanlagen gefunden, mit denen Kurzschlüsse verursacht werden konnten. Jetzt wurde er aber eben mit Sprengstoff angetroffen. Aufschluss darüber könnte auch noch ein zweites Bekennerschreiben geben, das gestern gefunden worden ist.
1: Fachleute haben die PISA-Testergebnisse als Schock bezeichnet. Hintergrund ist die neue PISA-Studie der OECD. 15-jährige Schüler aus Deutschland haben bei der Untersuchung im vergangenen Jahr so schlecht abgeschnitten wie noch nie. Untersucht wurden Leistungen in Lesen, Mathe und Naturwissenschaften. Arbeitgeberpräsident Dulger forderte, dass an den Schulen künftig verstärkt das Rüstzeug für Ausbildung, Studium und Beruf gelehrt werden müsse. Das Deutsche Kinderhilfswerk nannte es erschreckend, dass der Bildungserfolg von Kindern in Deutschland noch immer so stark vom Elternhaus abhängt. Israels Außenminister Saar hat angekündigt, das britische Konsulat in Jerusalem zu schließen. Das Land reagiert damit auf Großbritanniens Ankündigung, den Handel mit israelischen Siedlungen im besetzten Westjordanland zu verbieten. Aus Tel Aviv, Julia Lai.
3: Zudem kündigte Saar eine Reihe weiterer Maßnahmen an. So müssen etwa britische Vertreter das internationale Gaza-Hilfszentrum in Israel verlassen. Und er sprach Einreiseverbote gegen 12 Personen aus, die an, Zitat, antisemitischen und anti-israelischen Aktivitäten beteiligt sind. Der Schritt kommt als Reaktion auf neue Sanktionen, die die britische Regierung heute verkündet hat. Aus Protest gegen Israels Siedlungspolitik im besetzten Westjordanland. Innerhalb von 6 bis 9 Monaten will Großbritannien die Einfuhr von Waren aus den Siedlungen verbieten. Auch Frankreich und Kanada wollen sich dem Einfuhrverbot anschließen.
1: Borussia Dortmund ist mit einem Sieg in die neue Saison in der Fußball-Champions League gestartet. Der BVB gewann am Abend das Heimspiel gegen den FC Villarreal aus Spanien mit 3:2. Für die Dortmunder traf zweimal Guirassy, außerdem schoss der Spanier Veiga ein Eigentor. Das waren die Nachrichten. Und das Wetter in Deutschland. Nachts gebietsweise Schauer und einzelne Gewitter, auch trockene Phasen, Tiefstwerte 18 bis 9 Grad. Morgen zeitweise Schauer, an den Alpen teils kräftig, örtlich heiter, Höchstwerte 16 bis 23 Grad. Am Donnerstag häufig trocken, im Norden einzelne Schauer 17 bis 24 Grad. Am Freitag längere, freundliche Abschnitte, im Nordwesten Schauer und Gewitter bei 17 bis 24 Grad. Es ist jetzt 23.03 Uhr.
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4: Mit Jean-Marc Heukemes und für dieses Jazz-Beats-Spezial zum ARD-Radio-Festival wollte ich nicht alleine im Studio sein und habe mir einen jungen, jazzverliebten Produzenten aus Bernburg in Sachsen-Anhalt, aber auch viel lebhaft in Leipzig, vor allem eingeladen. Schön, dass du da bist, Jazzy Q.
5: Ja, hallo Jean-Marc, vielen Dank für die Einladung.
4: Sehr gerne. Du veröffentlichst ja Musik-Beats, die so richtig erst seit, ja, sag ich mal, 2 Jahren so. Ne? Vorher hat man nicht so viel von dir wahrgenommen.
5: Korrekt.
4: Du hast eine ganz große Affinität zu altem Jazz. Man hört ja auch schon in deinem Namen, dass da irgendwas sein muss.
5: Genau.
4: Du samplest gerne alten Jazz. Wir wollen dich heute vor allem musikalisch vorstellen. Du bist ja sehr aktiv im Hip-Hop-Bereich. Unter anderem gibst du auch dein Wissen und deine Begeisterung für Hip-Hop weiter.
5: Ja, das ist richtig. Die Mrs. Rose und ich, wir geben auch Workshops für Kinder. Ob das in Freizeiteinrichtungen ist, in Schulen oder als Freizeitangebot in Ferien. Wir sind da sehr aktiv. Each one teach one. Mhm. Ich hatte selber nicht die Gelegenheit, dass mir jemand was beigebracht hat und darum habe ich mich da eingesetzt.
4: Ja, da müssen wir natürlich drüber reden. Eine tolle Sache, dass du dich da engagierst mit der guten Miss Rose. Du hast auch noch ein paar liebste Jazzplatten mitgebracht.
5: Ja, die habe ich dabei. Ja. Soll ich die gleich rausholen?
4: Nein, die lassen wir natürlich noch drin. Das besprechen wir ganz am Ende, weil das muss natürlich sein. Okay. Wenn du schon ein Jazz-Fan bist und wir hier bei der modernen Variante einer Jazz-Radioshow sind, dann wollen wir auch über die alten Helden sprechen. Das besprechen wir alles gleich, damit Sie jetzt erstmal einen Eindruck bekommen. Wie klingt denn Jazzy Q überhaupt? Genehmigen wir uns zwei Instrumentale von dir, und zwar Wedding Crasher und Kranker Jazz heißen die Songs. Bei Wedding Crasher ist mir noch direkt eingefallen, steht immer noch auf meiner Bucketlist. Ich will unbedingt irgendwann mal eine Hochzeit crashen, falls du Bock hast.
5: Ja, ich bin dabei, ja? Auf jeden Fall.
4: Alles klar. Wir hören uns erstmal die beiden Songs an und quatschen dann in Ruhe gleich weiter hier bei Jazz Beats.

0: Kranker Jazz heißt dieser Song von meinem heutigen Gast Jazzy Q. Du bist Jahrgang 88.
1: Genau.
0: Hast du auf dem Gymnasium Hip-Hop für dich entdeckt und mit Freestyles und so ersten Beatproduktionen da dann dich versucht? Jetzt hört man deinen Songs natürlich deutlich an, dass du es irgendwie mit dem Jazz hast beim Samplen. Hm. War denn der Jazz zuerst da oder Hip-Hop?
1: Zuerst war Hip-Hop da, definitiv. Hm. Also ich habe das große Glück, dass meine Schwester einen guten Musikgeschmack hat, meine große Schwester wohlgemerkt, und ich bin mit den Fugees aufgewachsen, mit Freundeskreis, damals natürlich noch Fanta 4, Fettes Brot, den deutsche Sachen noch zu nennen, und habe da großes Glück gehabt. Und ja, um die Jahrtausendwende kam irgendwann die Berliner Szene dazu, und ja, dank eines Mitschülers habe ich das alles so mitbekommen. Und der hat dann auch mit mir Musik gemacht und das hat super gefetzt. Uns hat das viel Spaß gemacht. Wir hatten Freestyle-Sessions auf dem Schulhof und solche Sachen und sind dann dabei geblieben, also ich auf jeden Fall.
0: Von deinen Eltern aus, gab es da auch irgendwie einen musikalischen Einfluss oder?
1: Eher nicht so. Mhm. Mein Vater ist ein großer Carlos Santana-Fan, also das kann man vielleicht noch mit dazu nehmen. Ja, den feiere ich auch sehr. Ja. Von daher, ja, vielleicht durch meinen Vater.
0: Wie genau sah das denn in Bernburg in deiner Jugend aus, mit Hip-Hop dort in Berührung zu kommen? Weil das ist ja dann doch überschaubar. Bernburg?
1: Ja, tatsächlich. Die Szene ist sehr überschaubar und wie gesagt, wir haben in der Schule angefangen unter uns. Ich danke meiner Mathelehrerin heute noch, dass sie mich neben den Limbati gesetzt hat damals.
0: Sonst war wahrscheinlich das eine Strafe? Nicht.
1: Nein, okay. Nein. Für mich nicht.
0: Okay. Nee, es hätte ja sein können, nee, jetzt mal Ruhe da drüben, du setzt dich jetzt mal zu ihm rüber. Und hat euch dann vielleicht dadurch zusammengebracht, deswegen fragte ich.
1: Genau, also die beiden schlechtesten Schüler zusammengesetzt. Ach. Und das hat dann gematcht.
0: Okay. Gut, in Mathe reden wir lieber nicht drüber, da war ich auch richtig schlecht.
1: Besser nicht.
0: Ich sage nur Abitur, 3 Punkte. Ja, du bist jetzt mittlerweile seit 4 Jahren auch in Bernburg bei einer Crew angedockt.
1: Genau.
0: Der Jaden-Eden-Crew. Ja. Die hast du dort im ansässigen Kulturverein kennengelernt.
1: Richtig.
0: Erzähl uns, wie.
1: Ja, also die Jungs haben eine Freestyle-Session organisiert und ich habe auf Instagram davon gelesen und habe mir gedacht, ja, da gehe ich mal vorbei. Ich habe ja schon immer Mucke gemacht und habe auch noch so ein paar Beats auf dem Rechner gehabt und habe gedacht, ja, das hörst du dir mal an. Vielleicht lernst du mal jemanden kennen. Ich kannte den Hetnat schon vom Hören und dachte, das ist die perfekte Gelegenheit, die Jungs mal kennenzulernen. Und ja, das hat gematcht.
0: Ja, also Kulturvereine, Jugendheime, unfassbar wichtige Anlaufpunkte, wenn es darum geht, eben ja, Musiker, musikbegeisterte Menschen zusammenzubringen. Ne?
1: Tatsächlich, ja. Tatsächlich.
0: Mit einigen Jungs, die das Mikrofon, sag ich mal, bevorzugen und rappen, hast du ja auch schon Songs gemacht, das hören wir uns jetzt auch an. Einer weilt leider nicht mehr unter uns.
1: Genau.
0: Der Bagalude.
1: Der Bagalude. Rest in Peace.
0: Rest in Peace. Haben wir heute 2-mal mit dabei, das kann ich schon mal verraten.
1: Sehr schön.
0: Und da ist das der Song Auf beiden Augen blind mit ihm und dir am Beat und direkt daran, du hast ihn gerade schon witzigerweise erwähnt, du und Head Not One.
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0: Jazzy, funky, gute Musik, gute Beats. Dafür Danke. Steht Jazz Beats. Einmal im Monat. Immer zu hören, auch in ARD Sounds und natürlich auch immer mit dabei, wenn das jährliche ARD Radio Festival ansteht. Und für den gerade gehörten Sound verantwortlich ist Jazzy Q aus Bernburg. August heißt der Song. Ich habe jetzt nach diesem Song, auch wie du mir den geschickt hast, du hast automatisch so bessere Laune. Es geht dir einfach besser, wenn du diesen Song hast. Sehr gut. War das so beabsichtigt oder reiner Zufall?
1: Ja, natürlich. So war das beabsichtigt.
0: Ja, für mich klingt der Song ja auch so ein bisschen, als hätte eine junge Soul- und Funk-Band, die legendäre, ich weiß nicht, ob du sie kennst, Candy Dulfer, ganz bekannte Saxophonistin, eingeladen und die hätten einfach miteinander gejammt. Das klingt gar nicht so in einer klassischen Hip-Hop-Produzentenproduktion.
1: Es war auch ein geiles Sample. Es hat Spaß gemacht, muss ich dir sagen.
0: Willst du uns verraten?
1: Ich weiß es nicht mehr. Ich hab gerade überlegt, ich weiß es nicht mehr, wo dieses Saxophon herkommt.
0: Das geht vielen Produzenten, Beatmakern, instrumentalen Produzenten, so dass sie irgendwann gar nicht mehr wissen, wo war denn eigentlich dieses Sample her. Auf jeden Fall sieht man auch dem Song ganz gut an und hört ihm vor allem, dass du nicht klassisch immer nur Hip-Hop-mäßig denkst, ne, wenn du an Produktion rangehst.
1: Nein, das mache ich tatsächlich nicht. Also mir muss das gefallen musikalisch und ich gehe nicht daran und sage, ich mache jetzt einen Hip-Hop-Beat. Also das schließe ich schon mal aus, tatsächlich. Ich lasse mich so ein bisschen leiten von dem Sample, was ich gefunden habe, von der Idee, die ich habe und habe jetzt keine klare Struktur in meinem Schaffen.
0: Gibt es bei dir Soul- und Funk-Musiker, die du extrem feierst?
1: Ja, auch. Klar, sicher, aber jetzt namentlich würde ich jetzt keinen hervorheben. Also ich höre viel Soul und Funk, ich höre ganz viele unterschiedliche Musikrichtungen. Also mein YouTube-Recap hat mir, glaube ich, über 150 Musikrichtungen rausgehauen im letzten Jahr. Und ja, es muss einfach passen, es muss einen Vibe haben und mir muss es gefallen.
0: Du hast mir ja im Vorfeld erzählt, dass du, obwohl du jetzt schon länger mit Hip-Hop unterwegs bist, erst 2022 so richtig ernsthaft angefangen hast zu produzieren und das Hip-Hop vor allem als intensiveres Hobby zu betreiben. Was war denn der Grund dafür?
1: Der Grund war tatsächlich, dass ich meine Jungs kennengelernt habe und endlich ein Feedback hatte zu meinen Beats. Ich hatte endlich MCs, die darauf gespittet haben. Und ja, es gab kein schöneres Gefühl, als in den Keller zu kommen und da sitzen drei MCs und hören sich dein Beat an und fangen dann an zu rappen. Also, das war
0: aber war das für dich auch trotzdem in Ordnung, sag ich mal, weil das ist ja so ganz oft am Anfang von Beatmakern, von Produzenten, dass sie irgendwie in ihrem Zimmer, in ihrem Keller sitzen, irgendwie machen, teilweise manchmal jahrelang, bis sie das irgendwie jemandem vorspielen. War das für dich in Ordnung oder hat es bei dir relativ schnell schon gekribbelt und du hast gedacht, boah, ich brauche dringend mal Leute, die mir irgendwie sagen, klingt das gut, kann man da vernünftig drauf rappen, was machen wir damit?
1: Also für mich war das ein großes Experiment tatsächlich. Ich bin eher der zurückhaltende Typ. Und ich habe einfach meine Chance genutzt und seitdem nutze ich die auch öfters, weil ich gesehen habe, ja, es kommt gut an, ich habe auch viel dazugelernt und es macht einfach Spaß.
0: Wir hören weiter rein in dein musikalisches Schaffen und ich muss auch mal erwähnen, dass heute viele Songs, Beats, die wir hier in der Sendung spielen, eigentlich noch gar nicht veröffentlicht sind. Also
1: das stimmt.
0: Sehr exklusiv auf jeden Fall. Wir hören weiter rein. Jazzy Q heute zu Gast bei Jazz Beats im ARD Radio Festival Spezial.

0: Wir sind beim Wein angelangt. Doppio Passo Cipher. Jazzy Q, mein heutiger Gast bei Jazz Beats im ARD Radio Festival Spezial. Er hat den Beat geliefert und einige Rapper, Rapperinnen haben ihn bereichert. Wen haben wir alles mit dabei?
1: Ja, war ein schöner Abend. Das kann ich dir sagen. Mit dabei ist der MEP, mit dem ich auch ein Tape zusammen gemacht habe. Mit dabei ist der Headnut. Mit dabei ist Picasso, ein etwas unbekannter Rapper aus Bernburg. Und mit dabei sind Lazy aus Berlin und Mrs. Rose.
0: Also ein ordentliches Aufkommen. Und du hast sie erwähnt und es passt perfekt für den Übergang. Miss Rose aus Leipzig, nicht nur Rapperin, Hip-Hop-Aktivistin kann man bei ihr schon sagen, Betreiberin von Rap-Zirkus. Sie und auch du, ihr gebt, du hast das am Anfang schon gesagt, Hip-Hop-Workshops für Kinder und Jugendliche. Wo und wie läuft das ab? Was macht ihr alles mit den Jungs und Mädchen?
1: Also es läuft so ab. Die Francis ist auch regelmäßig in Leipzig unterwegs und macht wöchentlich eigentlich Workshops im Pögelhaus oder auf dem Bauspielplatz. Ich glaube, das kennst du auch alles. Mhm. Und ansonsten ist es so, dass wir auch angesprochen werden von Vorort e.V. aus Halle, um Workshops durchzuführen. Wir waren letztens in Halberstadt bei der Zora, hatten da einen schönen Tag mit Kids, haben einen Track aufgenommen. Zwei Tracks sogar an einem Tag. Also das hat richtig gefetzt. Es ist so, dass die Mrs. Rose sich mit den Kids hinsetzt und Texte schreibt und ein bisschen noch guckt, was beschäftigt die Kids gerade, was passt vielleicht auch thematisch dazu, zu dem Projekt, was wir da begleiten. Und ich zeige den Kids dann, wie ich einen Beat baue und lasse die auch gerne mitmachen. Wir nehmen Percussions auf, wir nehmen verschiedene Stimmen auf, um dem einfach mal ein Gefühl zu geben, wie ist das auch vor so einem Mikrofon zu stehen, was einzuspielen, wie ist es mein Instrument auch digital einzuspielen. Ich bringe auch die MPC mit, die dürfen mal ein bisschen auf den Pads rumkloppen. Und haben da einen Riesenspaß und wir haben bisher auch richtig, richtig tolle Produkte da erstellt mit den Kids und die haben sich auch jedes Mal so gefreut und waren stolz und da sind wir natürlich auch stolz.
0: Ja, das klingt großartig. Also das ist ja genau das, du hast es vorhin so schon gesagt, each one teach one. Genau. Ja, und das dann vor allem, ich meine, das eine ist natürlich, dass bei Kindern und Jugendlichen ja generell sich ja ein großer Teil irgendwie Hip-Hop hört, Hip-Hop begeistert ist, aber dann das mal selber machen zu können, dann von zwei Herrschaften, einer Dame, einem Mann das gezeigt zu bekommen, die einfach wissen, was da zu tun ist, wie das funktioniert, das ist natürlich großes Kino auf jeden Fall.
1: Ja, also wie gesagt, uns macht Spaß und each one teach one, du sagst es nochmal, das war mir ganz wichtig und ja, die Kinder sind stolz und wir haben auch schon echte Talente entdeckt.
0: Ah, sehr gut, ich bin gespannt. Vielleicht ja irgendwann mal eines dieser Talente bei dir auf einem Beat oder vielleicht als Feature bei Miss Rose, wir warten ab. Du bist ja auch Vater eines 7-jährigen Sohnes. Wie nimmt denn der das so alles wahr, was der Papa da so neben seinem normalen Job macht?
1: Also der 7-jährige Sohn stand neben mir, als du mich angerufen hast und mich in deine Sendung eingeladen hast. Und er war mega stolz. Und sein erster Vorschlag war, Papa, wir gehen jetzt erstmal ein großes Eis essen.
0: Nicht ganz uneigennützig natürlich.
1: Das war nicht ganz uneigennützig. Nein, der nimmt das wahr. Der ist auch mit Begeisterung dabei. Der bearbeitet meine MPC natürlich auch ab und zu mal.
0: Ach, sehr schön.
1: Der hat auch schon mal ein bisschen auf den Tellern rumgekratzt. Also ich nehme ihn immer mit, wenn er mal Lust hat, dann machen wir was zusammen. Und hier, schöne Grüße, Pirate P, mein kleiner Paul. Der hat auch schon einen Künstlernamen.
0: So muss er sein.
1: In seinen Augen macht der Papa Piratenmusik.
0: Ah. Es soll ja, wie du mal gesagt hast, eigentlich noch mehr passieren in diesem Bereich. Wie wichtig ist es dir denn, sage ich mal, als Musiker und vor allem auch als Hip-Hop-Fan, dass du dann vielleicht in den nächsten Jahren mal die ein oder andere Vinyl oder Tape von dir selber in der Hand hast?
1: Sehr wichtig. Wir haben ja vorhin schon vom Bagaloon gesprochen. Mhm. Ich hatte ein langes Gespräch mal mit ihm und wir haben für uns beide festgestellt, unser Ziel ist es, etwas zu schaffen, das bleibt. Und das wäre eine Vinyl, das ist ein Tape, das ist etwas, was du in der Hand hast. Das ist eine schöne Erinnerung, etwas Haptisches. Und es ist mir sehr wichtig und da kommt auch in nächster Zeit noch ein bisschen was.
0: Also Sie merken sich diesen Namen, Jazzy Q. Ja, da steckt viel Leidenschaft drin für Jazz. In deinen Beats und Songs hört man ja auch schon jetzt hier in der Sendung die ganze Zeit. Und wir wollen natürlich gleich noch über die alten Helden, über deine liebsten Jazzplatten sprechen. Hören uns jetzt aber noch Mandala an und wo kommen die her? Und zwar in der Instrumentalversion. Miss Rose und der Bagalude mit Bis ans Ende im Remix haben wir auch noch mit dabei.

0: Wieder funky, wieder Jazzy Q aus Bernburg. Junger Musik- und Hip-Hop-Produzent und Jazzliebhaber, muss man definitiv sagen. Und natürlich haben wir im Vorfeld besprochen, wie das so ist, wenn man eine Leidenschaft für Jazz hat und von Jazzplatten samplet für seine eigene Musik. Dann müssen wir natürlich auch über Jazzplatten und alte Jazzhelden sprechen, das ist ja klar. Und ich habe aber auch schon gerade gesehen, du hast auch noch eine Hip-Hop-Scheibe mitgebracht. Das machen ja nun auch viele meiner Gäste dann ganz am Ende nochmal kurz, warum, wieso, weshalb. Aber wir fangen natürlich jetzt irgendwie an mit den Jazzplatten. Aber ich kann auch noch erwähnen, und das ist sehr lustig, zum Ende der Sendung gibt es auch noch einen Song, der mal nicht von dir kommt. Du wirst ihn aber mögen, und ich habe es ja gerade schon gesehen, deswegen mussten wir gerade schon, wie die Musik lief, lachen. Aus Liebe zu den Beats aus dem Jahr 2013 von Retrogott und Hulk Hoden featuring Pros One habe ich heute eingeplant.
1: Nein.
0: Und als hättest du es gewusst, ich konnte dich gar nicht so gut überraschen, wie ich das wollte, hast du witzigerweise auch eine Scheibe von Retrogott und Hulk Hoden mit dabei. Aber um jetzt zu den Jazzhelden und den Jazzplatten zu kommen, fangen wir doch damit erstmal an. Was hast du mitgebracht, mein lieber Jazzy?
1: Ich habe einmal Ballads in Blues von Mike Jackson. Mike Jackson ist ein Vibraphonist, den ich wirklich sehr, sehr doll verfolgt habe. Ich habe bestimmt schon jede Platte von ihm gehört. Ich habe nicht alle, aber ich habe bestimmt schon jede mal gehört. Und speziell daran ist, ich habe bestimmt über 50 Platten in meiner Sammlung, die nur Vibraphonisten sind. Und das zeigt schon bei circa 500 Platten, dass da ein großer Anteil, dass da eine gewisse Affinität vorhanden ist.
0: Absolut, ja.
1: Der wird natürlich auch hier und da mal gesampelt und den findet ihr hier und da mal an meinen Songs wieder. Und darum habe ich diese Platte mitgebracht. Und ja, das ist auch eine schöne Pressung aus Japan. Darum immer gern gesehen.
0: Ja, Vibraphon muss ich jetzt mal einhaken. Ein großartiges Instrument. Ich durfte es sogar auch mal erlernen, weil ich bei Jugend musiziert teilgenommen habe und war ja Schlagzeuger und musste ein zweites Instrument aber, damit ich daran teilnehmen kann, erlernen. Und dann war es Vibraphon. Was habe ich mich am Anfang, obwohl ich schon richtig guter Schlagzeuger war, man ja eigentlich denkt, ja, müsste man ja trotzdem so ein bisschen eine Affinität schon haben. Mann, oh Mann, war das schwierig. Aber wenn man es dann konnte, boah.
1: Wunderschön.
0: Ja, das trifft. Wunderschön, kann man nicht anders sagen. Ich bin gespannt auf die zweite Jazzplatte.
1: Das ist Red Hot and Blues, Barney Kessel. Barney Kessel ist ein großartiger Gitarrist und in meinen Augen völlig underrated. Also völlig underrated. Bitte hören Sie sich die Musik von Barney Kessel an. Leider schon verstorben, aber ja, großartiger Gitarrist. Ja.
0: Und dann kommen wir zur
1: letzten Platte.
0: Witzigerweise.
1: Witzigerweise habe ich mitgebracht Retrogott und Hulk Hoden, Fresh and Unbenannt. Ja, und aus dem speziellen Grund, also den Jungs habe ich wirklich zu verdanken, dass ich jetzt wieder Boom Bap mache. Ich bin in der Zwischenzeit mal auf eine andere Schiene gekommen, habe auch ein bisschen Reggae gespielt, ein bisschen andere Sachen ausprobiert und habe irgendwo bei Freunden diese Scheibe gehört und bin nach Hause gefahren und habe mir das nochmal komplett reingezogen, bestimmt 2-3 Mal hintereinander. Das ist die Scheibe und hier sind Jazz-Samples drauf. Also wirklich genau dieser Sound ist für mich Hip-Hop.
0: Ja, Retrogott und Hulk Hoden. Wer mich verfolgt oder Jazz-Beats häufiger hört, sollte die Namen kennen. So mit die Speerspitze des deutschen Hip-Hop-Untergrunds, haben immer ihr Ding gemacht. Haben nie sich irgendeinem anderen Sound angetan, muss man fast schon sagen, sondern haben immer ihr Ding durchgezogen, sind einfach purer Hip-Hop. Das trifft es, glaube ich, ganz gut und kann ich natürlich nachvollziehen. Und ja, als hättest du es gewusst, hast du die Scheibe richtig mitgebracht. Wir hören von den Jungs featuring Bros One, weil ich weiß auch, da bist du auch ein großer Fan, lebt übrigens in Leipzig, der gute Bros One, auch ein Musiker, den sie unbedingt mal auschecken sollten, macht ganz tolle Musik, auch in viele verschiedene Richtungen, auch mal vielleicht einfach bei ihrem Lieblingsstreaming-Anbieter die ganzen Alben sich anhören. Vielen Dank erstmal fürs Vorbeischauen, fürs Hiersein.
1: Vielen Dank.
0: Und ja, die Platten kann ich auch nur empfehlen. Kenne ich auch alle, die du mitgebracht hast. Deswegen gönnen Sie sich dies auch. Jazzy Q haben Sie heute gehört. War zu Gast im ARD Jazz Beats Radio Festival Spezial. Ja, mehr jazzige Beats, jazziger Rap, jazziger Hip-Hop. Immer abrufbar natürlich in ARD Sounds. Ihnen noch einen schönen Abend. Viel Spaß mit dem weiteren Programm. Ich bin Jean-Marc Holkemes. Machen Sie es gut und bis bald.

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1: Um 24 Uhr mit Sisi Forster. Guten Abend. Die Serie von Sabotageversuchen am Stromnetz dürfte zu Ende sein. Die Polizei hat in der Nähe von Aachen den Hauptverdächtigen gefasst, der in den letzten Wochen immer wieder versucht haben soll, Kurzschlüsse an großen Stromleitungen auszulösen. Zweimal hat der Plan funktioniert. Raimund Bacher fasst zusammen.
2: Bei seiner Festnahme hatte der Mann weitere verdächtige Gegenstände und Sprengmittel bei sich. In unmittelbarer Nähe entdeckten die Beamten außerdem ein Zelt im Unterholz, in dem weitere Sprengladungen gefunden wurden. Gegen den 48-Jährigen liegt ein Haftbefehl der Staatsanwaltschaft Cottbus vor. In Bekennerschreiben, die die Behörden für authentisch halten, soll er die Taten mit seinem Kampf gegen fossile Energien begründet haben. Die Ermittlungen dauern an.
1: Der Sparkurs der Bundesregierung beim Klimafonds stößt auf Widerstand. Bei den Haushaltsberatungen im Bundestag gab es Kritik in der Regierungskoalition, dass Finanzminister Klingbeil beim Klima- und Transformationsfonds 2,7 Milliarden Euro kürzen will. Diese sollen stattdessen in die Haushaltskonsolidierung fließen. Dem umweltpolitischen Sprecher der Unionsfraktion Helfrich zufolge würde das aber die Glaubwürdigkeit der schwarz-roten Klimapolitik aufs Spiel setzen. 3 Tage nach dem Wahldebakel hat der Ministerpräsident von Sachsen-Anhalt Sven Schulze einen neuen Job. Er ist zusätzlich jetzt noch Chef der CDU-Fraktion im Landtag. Dass er gegen Amtsinhaber Heuer antritt, kam für viele überraschend. Er setzte sich nur knapp durch. Als Ministerpräsident bleibt Schulze im Amt, bis ein Nachfolger gewählt ist. Noch ist auch denkbar, dass er im Amt bestätigt wird. Allerdings hat das BSW nochmal signalisiert, dass die Partei sich eine Zusammenarbeit mit der AfD vorstellen kann. Die frühere deutsche Außenministerin Baerbock ist nicht mehr Präsidentin der UN-Generalversammlung. Nach einem Jahr übergab sie den Zeremonienhammer an ihren Nachfolger Khalilur Rahman aus Bangladesch. Laut Medienberichten bleibt sie in New York als Dozentin an der renommierten Columbia University. Zum Fußball. In der neuen Spielzeit der Champions League. Die neue Spielzeit der Champions League hat begonnen und als erster deutscher Verein in der Königsklasse musste Dortmund ran. Gegen Villarreal aus Spanien gewann die Borussia 3:2. Und bei der Weltmeisterschaft im eigenen Land haben die deutschen Basketballerinnen sich für das Viertelfinale qualifiziert. Gegen Südkorea setzten sie sich mit 94:56 durch. Das Wetter in Deutschland. Schauer und Gewitter, Tiefstwerte zwischen 19 und 9 Grad. Tagsüber im Nordwesten wechselhaft, im Süden und Osten häufiger Niederschläge, deutlich kühler als gestern. Soweit die Nachrichten. Es ist genau 0:03 Uhr.
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4: Heute Nacht mit Tobias Führenbach. Herzlich willkommen. Schön, dass Sie mit dabei sind. Wir starten in diese Nacht auf Mittwoch mit Musik von Christoph Graupner. Und zwar sein Konzert für 2 Violinen, Streicher und Basso Continuo G-Moll soll es sein. Das Ensemble ist hier Harmonie Universelle. Die Leitung hat Florian Deuter.

Als Landgraf Ernst Ludwig von Hessen Darmstadt 1709 erstmals Werke von Christoph Graupner hörte, bot er diesem umgehend einen Posten in seiner aufstrebenden Hofkapelle an, wo er wenig später gar zum Kapellmeister avancierte. Und da hat er reichlich Konzerte für geschrieben für diese Kapelle. Auch das in G-Moll für zwei Violinen, Streicher und Basso Continuo. Unser Ensemble hier eben Harmonie Universelle. Das ist das ARD-Nachtkonzert, präsentiert von BR Klassik. Bei uns geht's weiter mit Musik der Komponistin und Pianistin Marie Jael. Sie stammt aus dem Elsass und ist heute vor allem aufgrund ihres klavierpädagogischen Wirkens im musikhistorischen Bewusstsein. Allerdings hinterließ sie auch ein umfängliches und herausragendes Œuvre. Und da blättern wir jetzt ein bisschen drin. Das Klavierkonzert Nummer 1 D-Moll mit Cora Irsen und dem WDR Funkhausorchester. Musik von Marie Jael.

Es war Liebe auf den ersten Blick bzw. Ton, Marie Jael und das Klavier. Schon als junges Mädchen übte sie mit großem Eifer, so wurde aus ihr eine gefeierte Pianistin und auch Komponistin. Das hier eben, das war ihr Klavierkonzert, der Nummer 1 D-Moll mit Cora Irsen und dem WDR Funkhausorchester unter der Leitung von Arjan Thien. Mit Franz Schubert geht es jetzt weiter hier im ARD Nachtkonzert und zwar mit seinem Lied Der Hirt auf dem Felsen, eigentlich für Singstimme, Klarinette und Klavier. Wir hören die Bearbeitung für Sopran, Klarinette und Orchester. Chen Reis, Andy Miles und das WDR Funkhausorchester unter der Leitung von Pietro Rizzo.

Der Hirt auf dem Felsen von Franz Schubert in einer besonderen Bearbeitung. Wir hörten Chen Reis Sopran, Andy Miles Klarinette und das WDR Funkhaus Orchester unter der Leitung von Pietro Rizzo. Als einer der ersten Schüler von Arnold Schönberg gehörte Anton Webern zum inneren Kreis der zweiten Wiener Schule. Weberns Idyll Im Sommerwind für großes Orchester beruht auf einem Gedicht des Schriftstellers und Philosophen Bruno Wille. Das WDR-Sinfonieorchester spielt unter dem Dirigat von Gary Bertini. Musik.

Im Sommerwind, das vertonte Gedicht hier von Anton Webern. Das WDR-Sinfonieorchester spielte unter der Leitung von Gary Bertini. Und das Orchester bleibt uns erhalten in der nächsten Sinfonie von Robert Fuchs. Von ihm die zweite Sinfonie, die schrieb er in S-Dur. Viersätzig das Ganze, ganz klassisch Allegro Moderato, Andante, Menuetto und Finale. Das WDR-Sinfonieorchester unter der Leitung von Karl-Heinz Steffens.

Sinfonie Nummer 2, S-Dur von Robert Fuchs, das WDR-Sinfonieorchester Köln, am Pult Karl-Heinz Steffens. Kurz vor 2 Uhr aus dieser Stunde raus, hier im ARD-Nachtkonzert, geht es mit Klaviermusik von Michael Glinka.

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1: Um 2 Uhr mit Olaf Knapp. Nach den Anschlägen und Sabotageversuchen an Stromversorgungsanlagen in mehreren Bundesländern ist der gesuchte Tatverdächtige